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0: 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Es ist 5 Uhr.
2: Ich bin Laura Kühne. Guten Morgen miteinander.
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2: Einige Schweizerinnen und Schweizer erwägen einen Umzug nach Frankreich wegen den hohen Wohnkosten hierzulande. Laut einer Compadi-Studie suchen hochgerechnet rund 92.400 Personen in der Westschweiz aktiv nach einer Immobilie im Nachbarland. Dort sind die Wohnkosten deutlich tiefer. Gegen einen Umzug sprechen für viele jedoch die Distanz zur Familie und Freunden sowie längere Arbeitswege. Besitzerinnen und Besitzer von Hund, Katze und Co. sind nicht glücklicher als Menschen ohne Haustiere. Das zeigt eine neue Schweizer Studie in einem Fachjournal. Der Grund dafür könnte laut Studienautoren sein, dass sich zum Beispiel einsame oder gestresste Menschen häufiger ein Haustier als emotionalen Anker anschaffen. Ob ein Tier als unterstützend wahrgenommen werde, hänge zudem stark von der investierten Zeit und der jeweiligen Tierart ab. Heute ist der sogenannte World Overshoot Day. Dies bedeutet, die Menschen haben bereits heute die Rohstoffe aufgebraucht, welche die Erde innerhalb eines Jahres erneuern kann. Ab diesem Tag lebt die Menschheit ökologisch betrachtet auf Pump. Sie beansprucht also mehr Acker- und Weideland, Fischgründe sowie Wald, als rechnerisch zur Verfügung steht. Und sie stößt mehr CO2 aus, als Wälder und Ozeane aufnehmen können. In Kongo-Kinshasa steigt die Zahl der Ebola-Fälle laut der UNO rasant an. Es brauche einen massiven Ausbau der Hilfemaßnahmen, fordert die UNO. Insbesondere mehr Hilfsgüter, mehr Schutzausrüstung und mehr Fachpersonal aus dem Medizin- und Logistikbereich seien dringend nötig. Die Zahl der Fälle verdopple sich alle 20 Tage. In den letzten 2 Monaten seien mehr als 1'000 Menschen am Virus gestorben.
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2: Gute News von unterwegs. Strassen sind leer, das heisst, ihr habt auch freie Fahrt. Plus braucht ihr sicher kein Volllicht. Der Vollmond scheint hell genug. Gute Fahrt.
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2: Sonne pur haben wir heute und es ist auch pur heiss dazu mit 35 bis 38 Grad. Gegen Nachmittag und Abend soll es dann aber einen auffrischenden Wind dazu geben. Morgen sieht es von den Temperaturen her ähnlich aus. Dort starten wir auch mit viel Sonne. Gegen Abend steigt dann aber das Gewitterrisiko.
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1: Es ist 17:30.
2: Ich bin Laura Kühne. Guten Morgen miteinander.
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2: Heute ist der sogenannte World Overshoot Day. Dies bedeutet, die Menschen haben bereits heute die Rohstoffe aufgebraucht, welche die Erde innerhalb eines Jahres erneuern kann. Ab diesem Tag lebt die Menschheit ökologisch betrachtet auf Pump. Sie beansprucht also mehr Acker- und Weideland, Fischgründe sowie Wald, als rechnerisch zur Verfügung steht. Und sie stößt mehr CO2 aus, als Wälder und Ozeane aufnehmen können. Einige Schweizerinnen und Schweizer erwägen einen Umzug nach Frankreich wegen den hohen Wohnkosten hierzulande. Laut einer Comparis-Studie suchen hochgerechnet rund 92.400 Personen in der Westschweiz aktiv nach einer Immobilie im Nachbarland. Dort sind die Wohnkosten deutlich tiefer. Gegen einen Umzug sprechen für viele jedoch die Distanz zur Familie und Freunden sowie längere Arbeitswege. Nach dem Fund von 5 toten Babys in Südfrankreich sitzt ein Paar in Untersuchungshaft. Die Ermittler befragen die mutmaßlich 32-jährige Mutter und ihren gleichaltrigen Lebensgefährten. Die Leichen der Säuglinge waren in der Wohnung des Paares entdeckt worden. Die Hintergründe sind noch unklar, die Ermittlungen laufen. Das Paar hat laut Mitteilung bereits 3 Kinder im Alter von knapp einer Woche, 8 und 9 Jahren.
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2: Gute News von unterwegs. Strassen sind leer, das heisst, ihr habt auch freie Fahrt. Plus braucht ihr sicher kein Volllicht. Der Vollmond scheint hell genug. Gute Fahrt.
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2: Sonne pur haben wir heute und es ist auch pur heiss dazu mit 35 bis 38 Grad. Gegen Nachmittag und Abend soll es aber einen auffrischenden Wind dazu geben. Morgen sieht es von den Temperaturen her ähnlich aus. Dort starten wir auch mit viel Sonne. Gegen Abend steigt dann aber das Gewitterrisiko.

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0: Welcome to Saint-Tropez.
1: Angenommen. Nur angenommen. Wenn ihr heute der Teddy Swims wäret und einen Tag frei hättet, ihr würdet beim Essen anfangen.
2: Food every time. Yeah, always food. You can get the view. You just gotta find a good restaurant with a good view, you know?
1: Feine Beiz mit guter Aussicht über einen schönen Bern. Das war seine Antwort, als ich ihn auf dem Guschen gefragt habe, was er zu Bern denn als erstes machen würde, wenn er Zeit hat. Hey, ob ihr jetzt heute Morgen zu Bern, zu Thun, zu Burgdorf erwacht, egal wo im Bern-Eisland, wir starten zusammen in diesem Tag und er kommt definitiv sehr gerne mit euch mit. Der Teddy Swims mit seinem aktuellen Hit Mr. Know-It-All. Guten Morgen zusammen.

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0: Schönen guten Donnerstagmorgen. Wir starten den heissen Tag dieser Woche. Bis 37 Grad kann es werden. Jetzt zum Durchlüften gibt es fängt heissen Sound auf die Ohren. Mit Taylor Swift, gerade hier bei Radio Bern 1. Mit dem Shaggy. Und passend Heat. Jetzt kommt auch noch von der Anna Rossinelli auf eure schönen Ohren. Jetzt ist 6 Uhr und ich beschenke gerade alle Frühaufsteherinnen und Steher mit der Einladung für die Zirkus Kniepremiere zu Bern.
1: Ich bin Rahel Köppel. Guten Morgen.
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1: Heute ist der sogenannte World Overshoot Day. Das bedeutet, die Menschen haben bereits heute die Rohstoffe aufgebraucht, welche die Erde innerhalb eines Jahres erneuern kann. Sie beanspruchen also mehr Wald und Acker- und Weideland, als rechnerisch zur Verfügung steht. Zudem stoßen sie mehr CO2 aus, als Wälder und Ozeane aufnehmen können. Würden alle Menschen so konsumieren wie die Menschen in der Schweiz, wäre der weltweite Overshoot Day bereits am 11. Mai gewesen. Heute erreicht die derzeitige Hitzewelle in der Schweiz voraussichtlich ihren Höhepunkt. Dies schreibt das Bundesamt für Meteorologie und Klimatologie. Das Thermometer könnte demnach lokal auf bis zu 38 Grad klettern. Die höchsten Werte werden in der Nordwestschweiz, der Genfersee-Region und in der Dreiseen-Region erwartet. Schon gestern waren an mehreren Orten Temperaturrekorde geknackt worden. Mit fast 37 Grad verzeichneten zum Beispiel unter anderem Messstationen in Zürich neue Hitzerekorde für den Monat Juli. Heute startet das Lake Life Festival in Biel. Während 10 Tagen stehen internationale Stars wie Lenny Kravitz, Amy MacDonald und Macklemore auf der Bühne. Neben Konzerten bietet das Festival auch Sport- und Kulturangebote sowie das erste zweisprachige Kids Open Air der Schweiz. Wegen der angekündigten Hitzewelle richten die Organisatoren zusätzliche Wasserstellen und Erfrischungsstationen ein.
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0: Ich wünsche euch eine saubere Stoßstange und weiterhin eine gute Fahrt um 2 ab 6. Ihr habt überall freie Fahrt.
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0: Guten Morgen, heute ist der heisse Tag der Woche. Wer etwas draussen muss erledigen, macht das am besten noch am Vormittag. Es gibt strahlende Sonne und am Nachmittag bis zu 36 Grad. Später zieht es zwar mehr Wolken auf, so richtig kühler, wird es aber erst wie am Abend der Luft tüchtig auffrischt. Morgen wird es mit bis zu 34 Grad. Zwar ein bisschen weniger heiß, kann aber gewittern.

0: Wissenslücke gibt.
1: Es gibt nicht viele Worte, wo alle Generationen gleichermaßen staunen. Kinder mit offenen Mund, Erwachsene mit glänzigen Augen. Genau, aber das schafft der Zirkus Knie immer wieder. Lasst mich verzaubern. Hinnach an der Bergpremiere. Wer will gehen? 031 327 1122.

0: gerade 6 Uhr. Guten Morgen.
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0: Ja, der Morgen immer zur Vollstunde lasse ich euch ein für hinten an Zirkus Kneipp-Premiere zu Bern. Das nächste Mal um 7 Uhr und noch um 8 Uhr. Und vorhin gerade. Ja, guten Morgen, Nadja. Parat für einen heissen Start vor Woche?
2: Ja, ich muss arbeiten.
0: Das heisst?
2: Ja, ins Büro. Es geht.
0: Klimatisiert?
2: Gibt es Klimat? Nein, leider nicht.
0: Was ist so die Temperatur, die ihr erreicht?
2: Ja, so 28, 29. Ja.
0: Hey, wenn du heute Abend heimgehst, dich frisch machen, für nachher an die Premiere vom Zirkus Knie, schau doch, ob der Bürostuhl nicht noch an dir klebt.
2: Also ich hoffe es nicht.
0: Hey, ganz eine schöne Kniepremiere und ganz einen guten Tag im Büro.
2: Ja, merci gleichfalls.
0: Danke, schön, Nadja, ebenfalls.
2: Ciao.

Guten Morgen miteinander. Heute wird alles erhitzt. Thermometer, der Asphalt und hoffentlich auch die Musik. Nein, bin mir sicher. Bis zu 36 Grad Sonnensatt und gegen Abend blastet der Nordwestwind noch tüchtig. Genau richtig, zum wieder ein bisschen aufschnaufen. Das ist Sound jetzt zum Durchschnaufen, Durchlüften oder das Fenster beim Autofahren offen zu haben. Leonie und Callum Scott mit Stay. Übrigens, im Morgenverkehr läuft es. Heute eine gute Fahrt. Jeden Donnerstag aus dem 30. Juli. Radio Bern 1, gerade 4 ab 6 Uhr. We'll be right back.

0: Gerade 20 ab 6 Uhr morgen.
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0: Ja, bei diesen Temperaturen lohnt es sich früh aufstehen. Der Thomas hat es wörtlich genommen und ist schon vor Sonnenaufgang ins Fitness.
2: Guten Morgen.
0: Woher bist du unterwegs?
2: Zuerst gehe ich ins Fitnesscenter und dann ins Bübel.
3: Sportskanone.
0: Machst du das jeden Morgen?
2: Nein. Es ist einfach, jetzt ist es noch angenehm, oder? Danach wird es heiß.
3: Ja.
0: Wem sagst du das? Das denke ich jeden Morgen, wenn ich am Fitnesscenter vorbeifahre. Leck, ist es schön angenehm in meinem klimatisierten Auto. Mit was fährst du an? Zuerst ein bisschen Spinning oder gehst du voll dahinter?
2: Nein, schön aufwärmen.
3: Er weiss wie.
0: Auf 37 Grad, was es gibt.
2: Ja, genau.
0: Merci Thomas und für euch kommen gut durch den heissen Tag vor Woche. Wir sind bei euch, schaut gut zu euch. Wir mit coolem Sound. Das ist Nia mit Some Say.

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0: Übrigens der Erdbeben schönen Song von Nelly Furtado und James Morrison und tropft wieder Sommer heute. American Girls von Harry Styles auch noch für euch in den nächsten 20 Minuten.
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0: Halbe Sydney.
3: Ich bin Rahel Köppel. Guten Morgen.
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3: Heute ist der sogenannte World Overshoot Day. Das bedeutet, die Menschen haben bereits heute die Rohstoffe aufgebraucht, welche die Erde innerhalb eines Jahres erneuern kann. Sie beanspruchen also mehr Wald und Acker- und Weideland, als rechnerisch zur Verfügung steht. Zudem stoßen sie mehr CO2 aus, als Wälder und Ozeane aufnehmen können. Würden alle Menschen so konsumieren wie die Menschen in der Schweiz, wäre der weltweite Overshoot Day bereits am 11. Mai gewesen. Heute erreicht die derzeitige Hitzewelle in der Schweiz voraussichtlich ihren Höhepunkt. Dies schreibt das Bundesamt für Meteorologie und Klimatologie. Das Thermometer könnte demnach lokal auf bis zu 38 Grad klettern. Die höchsten Werte werden in der Nordwestschweiz, der Genfersee-Region und in der Dreiseen-Region erwartet. Schon gestern waren an mehreren Orten Temperaturrekorde geknackt worden. Mit fast 37 Grad verzeichneten zum Beispiel unter anderem Messstationen in Zürich neue Hitzerekorde für den Monat Juli. Heute startet das Lake Life Festival in Biel. Während 10 Tagen stehen internationale Stars wie Lenny Kravitz, Amy Macdonald und Macklemore auf der Bühne. Neben Konzerten bietet das Festival auch Sport- und Kulturangebote sowie das erste zweisprachige Kids Open Air der Schweiz. Wegen der angekündigten Hitzewelle richten die Organisatoren zusätzliche Wasserstellen und Erfrischungsstationen ein.
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0: Ich kann euch eine gute Fahrt in diesen schönen Sonnenaufgang wünschen. Es läuft alles gut im Morgenverkehr.
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0: Schön seid ihr bei Radio Bern 1. Heute heisst Sonnencreme, Wasserflasche und Schatten nicht vergessen. Mit bis zu 36 Grad erwarten wir den heißen Tag der Woche. Am späten Nachmittag kann es luften und bringt wenigstens ein bisschen Bewegung in die heisse Luft. Morgen 34 Grad und kann gewittern.

Guten Morgen, jetzt sind 6:30. Das ist die Bern 1 Morgenshow mit all euren Lieblingshits am Morgentisch. Manchild wie von Sabrina Carpenter.

0: Ab hinein sind Profis in der Stadt. Profis in Sachen Magie, einem staunen und verzaubern. Ja, der Zirkus Knie feiert heute Premiere auf der Aument und ihr könnt dabei sein. Ihr ladet euch am 7. dazu ein. Nadja hat sich vorhin eingeladen. Sie geht hin an die Premiere nach einem heißen Tag im Büro.
1: Ja, so 28, 29. Ja.
0: Hey, wenn du heute Abend heimgehst, dich frisch machen für nachher an die Premiere vom Zirkus Knie, schau doch, ob der Bürostuhl nicht noch an dir klebt.
1: Also ich hoffe es nicht.
0: Viel Spass, Nadja, im Zirkus Knie. Eure Chancen werden diesen Morgen doppelt. Am 8. und das nächste Mal gibt es am 7. Guten Morgen, jetzt 20 vor. Und das ist Sally, jeden Donnerstagmorgen von One Republic. Need Your Love.

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Guten Morgen miteinander. Die Challenge für uns heute ist, möglichst cool bleiben, obwohl es bis zu 36 Grad heiß gibt. Sonnensatz später ein paar Wochen und gegen Abend kühlt noch Luft das Radio Bern 1 Land ab. Guten Start wünsche ich euch, Start mit dem Harry Styles, American Girls. Jetzt ist aber Halbzeit auf dem Thermometer, 18 Grad. Und unterwegs läuft es noch, keine Meldung aus dem Morgenverkehr. 14 Minuten vor der 7.

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0: Guten Morgen miteinander. Jetzt ist einfach 10 Minuten vor der 7. Donnerstag, 30. Juli.

0: zuerst ins Gym und nachher arbeiten, weil es noch kühl ist. Oder einfach arbeiten, weil es noch kühl ist. Für einen produktiven Start in Donnerstag gibt es hier bei Radio Bern jetzt morgen schon ganz viel Musik für euch. Wie mit dem Ray Dalton, dem Bruno Mars. Oder der Shakira. Es ist 7 Uhr mit dem Morgen und versprochen nach den News lade ich euch in Zirkus Knie ein, wo heute Abend Premiere zu Bern hat.
1: Ich bin Rahel Köppel. Guten Morgen.
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1: Heute ist der sogenannte World Overshoot Day. Das bedeutet, die Menschen haben bereits heute die Rohstoffe aufgebraucht, welche die Erde innerhalb eines Jahres erneuern kann. Sie beanspruchen also mehr Wald und Acker- und Weideland, als rechnerisch zur Verfügung steht. Zudem stoßen sie mehr CO2 aus, als Wälder und Ozeane aufnehmen können. Würden alle Menschen so konsumieren wie die Menschen in der Schweiz, wäre der weltweite Overshoot Day bereits am 11. Mai gewesen. Heute erreicht die derzeitige Hitzewelle in der Schweiz voraussichtlich ihren Höhepunkt. Dies schreibt das Bundesamt für Meteorologie und Klimatologie. Das Thermometer könnte demnach lokal auf bis zu 38 Grad klettern. Die höchsten Werte werden in der Nordwestschweiz, der Genfersee-Region und in der Dreiseen-Region erwartet. Schon gestern waren an mehreren Orten Temperaturrekorde geknackt worden. Mit fast 37 Grad verzeichneten zum Beispiel unter anderem Messstationen in Zürich neue Hitzerekorde für den Monat Juli. Heute startet das Lakelife Festival in Biel. Während 10 Tagen stehen internationale Stars wie Lenny Kravitz, Amy Macdonald und Macklemore auf der Bühne. Neben Konzerten bietet das Festival auch Sport- und Kulturangebote sowie das erste zweisprachige Kids Open Air der Schweiz. Wegen der angekündigten Hitzewelle richten die Organisatoren zusätzliche Wasserstellen und Erfrischungsstationen ein.
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0: A5 Richtung Solothurn zwischen dem Leutzig und dem Lüslingentunnel hat sie beide richtigen Tiere auf der Strasse. Habt nicht Sorge und habt eine gute Fahrt.
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0: Guten Morgen, Sonne pur im Vormittag bis zu 36 Grad. Heiss, am Nachmittag 11 gegen Abend bringt eine kräftige Winkelerfrischung. Morgen 34 Grad und Gewitter.

0: Flugkriege.
1: Es gibt einfach gewisse Sachen, die kommen nie aus der Mode. Und da gehört ganz klar der Zirkus dazu. Wenn das Licht im Zelt ausgeht, die Musik anfängt, dann bleibt der Alltag draus. Geht's gleich geniessen. Ab hinein, wenn der Knie wieder auf der Berner Moment ist. Ich lade euch dazu ein für die Premiere heute Abend. 031 327 1122.

0: After all this time. Guten Donnerstagmorgen mit Radio Bern 1. Es ist 11 ab 7. Das nächste Mal mache ich es am 8. Ich sage herzliche Gratulation. Ihr seid hernach dank der Radio Bern 1 Morgenshow an der Premiere vom Zirkus Knie. Und jetzt herzliche Gratulation, Hans-Peter.
1: Wow, mega cool. Super.
0: Happe, warum ist es bei dir so schön ruhig? Bist du im Homeoffice?
1: Ja, so zu sagen. Nein, ja, frei heute. Und die Kinder sind alle schön in den Ferien mit den Grosseltern. Und ziemlich entspannt. Ja, kann ich dann noch etwas machen am Kompi. Dann noch ein bisschen Garten, wenn es noch schön kühl ist.
0: Ja, was macht es mit dir, die Aussicht 38 Grad heute?
1: Ja, es ist schon heiß. Ja, das Zeug muss man fast am Morgen machen. Sie fangen so, dass wir auch ein bisschen lernen mit Siesta zu leben und so, dass man am Nachmittag nicht mehr so viel macht und das Zeug am Morgen erledigt. Ja.
0: Du machst das Beste draus.
1: Schön, ja.
0: Hast Ferien, genau. Gehst früh auf und planst Siesta ein. Es kommt gut. Heute Abend noch Premiere Zirkus Knie. Ganz guten, kühlen
1: genau.
0: Tag wünsche ich dir.
1: Merci vielmal.
0: Und eben, ab 8 Uhr lasse ich euch noch eine Ski für hinnliche Knie. Guten Start jetzt um 12.07 Uhr.
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Hose weg. Slip weg. Shirt weg. Sofa Erwachsenenfilme an. Oder Sommer 2026. Oder geht es heute so weiter? Heiße 36 Grad, viel Sonne, aber gegen Abend kühlt es ein bisschen, weil es wieder Kunkelluft ist. Guten Morgen und einen lieben Gruß allen unterwegs. Ihr habt freie Fahrt in den Donnerstag raus. Der Remo Vorer nimmt euch jetzt mit durch den Sommermorgen mit Falling. 17 Minuten ab der 7. Guten Morgen miteinander.

0: Guten Morgen, 20 bis 7.
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0: Ja, das Sommer-Hit-Duell auf Radio Bern 1 hört mit zwei Lieder, die sofort die Sonne in eure Ohren schickt. Was ist für euch musikalisch mehr Sommer? Was tönt für euch musikalisch nach mehr Sommer? Klar, Walking on Sunshine, das ist wie Autofenster auf Radio und einfach los. Oh, wir bringt euch Mambo No. 5 gerade ins Sommerwallige. Dir sagt, welcher Sommerhit vor der Nacht noch sein soll. In voller Länge, in voller Pracht, schickt auf WhatsApp ein 1 für Walking on Sunshine oder für Mambo No. 5 ein 2. So easy.

0: gedanklich seid ihr noch im Bett, physisch unterwegs auf Bütz. Wir rütteln euch wach mit euren Lieblingsstars. Vor allem mit ganz viel Musik. Gerade Holly Humberstone mit To Love Somebody. Where are you now? Vom Lost Frequencies. Und um Callum Scott. Eben. Versprochen ist versprochen, ganz viel Musik in den nächsten 20 Minuten hier an die Bern 1 Morgenshow. Und noch mit dem Ray Garvey.
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0: Hey, hey, seid ihr ready für den heissen Tag vor Woche? Es ist 7:30 und schon 20 Grad.
5: Ich bin Rahel Köppel. Guten Morgen.
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5: Heute ist der sogenannte World Overshoot Day. Das bedeutet, die Menschen haben bereits heute

0: die Rohstoffe aufgebraucht, welche die Erde innerhalb eines Jahres erneuern kann. Sie beanspruchen also mehr Wald und Acker- und Weideland, als rechnerisch zur Verfügung steht. Zudem stoßen sie mehr CO2 aus, als Wälder und Ozeane aufnehmen können. Würden alle Menschen so konsumieren wie die Menschen in der Schweiz, wäre der weltweite Overshoot Day bereits am 11. Mai gewesen. Heute erreicht die derzeitige Hitzewelle in der Schweiz voraussichtlich ihren Höhepunkt. Dies schreibt das Bundesamt für Meteorologie und Klimatologie. Das Thermometer könnte demnach lokal auf bis zu 38 Grad klettern. Die höchsten Werte werden in der Nordwestschweiz, der Genfersee-Region und in der Dreiseen-Region erwartet. Schon gestern waren an mehreren Orten Temperaturrekorde geknackt worden. Mit fast 37 Grad verzeichneten zum Beispiel unter anderem Messstationen in Zürich neue Hitzerekorde für den Monat Juli. Heute startet das Lakelife Festival in Biel. Während 10 Tagen stehen internationale Stars wie Lenny Kravitz, Amy McDonald und Macklemore auf der Bühne. Neben Konzerten bietet das Festival auch Sport- und Kulturangebote sowie das erste zweisprachige Kids Open Air der Schweiz. Wegen der angekündigten Hitzewelle richten die Organisatoren zusätzliche Wasserstellen und Erfrischungsstationen ein.
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2: Nix, nada, niente, überall frei. Ich habe eigentlich keine schlechte Meldung aus dem Morgenverkehr. Gute Fahrt.
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2: Heute ist der heißeste Tag der Woche. Wer etwas draussen muss erledigen, macht es am besten noch am Vormittag. Nachher gibt es strahlende Sonne und am Nachmittag bis zu 36 Grad. Später ziehen zwar mehr Wochen auf. Richtig kühler wird es erst, wenn am Abend nachher der Luftdichtung auffrischt. Morgen wird es mit bis zu 34 Grad zwar ein bisschen weniger heiß, aber kann gewittern.

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0: Guten Tag, es ist 20:08.
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0: Vor allen anderen das neue Programm Erleben vom Zirkus Knie. Das Erlebnis schenke ich euch. Der Knie ist wieder zu Besuch auf Traumens Bern. Ab hinten feiert die Premiere zusammen mit euch. Verschenken für euch plus Begleitung. Jetzt gegen den 8. Eintritt. Der Hans-Peter hat sich heute Morgen auch schon dürfen freuen.
2: Wow, mega cool. Super.
0: Was macht das mit dir heute, der heisseste Tag vor der Woche?
2: Ja, es ist schon heiß. Ja, das Zeug muss man fast am Morgen machen. Es ist im Fang so, dass man auch ein bisschen lernen mit Siesta zu leben und so, dass man am Nachmittag nicht mehr so viel macht und das Zeug am Morgen erledigt. Ja.
0: Du machst das Beste
2: draus. Schön, ja.
0: Hast Ferien, genau. Gehst früh auf und planst Siesta ein. Es kommt gut. Heute Abend noch Premiere Zirkus Knie. Ganz guten, kühlen,
2: genau.
0: Tag wünsche ich dir.
2: Merci vielmals.
0: Wer will hier dabei sein, hinten im Knie oder Premiere auf Traument, einfach kurz nach der Nacht anrufen und Tickets gewinnen. Jetzt ist es 20 vor gewesen.

Schönen guten Morgen miteinander. Wenn ihr heute auf das Handy schaut und seht, nur noch 36 Akku, dann kann so die Temperatur sein. Heute wird es brutal heiß, aber gegen Abend kommt immerhin noch ein bisschen Wind auf. Bleiben wir cool, gehen weiter in den Donnerstagmorgen raus. 4:08 Uhr, 30. Juli. Der Solaroy begleitet euch mit Hurricane. Beispielsweise unterwegs im Morgenverkehr, da habe ich euch keine Meldungen.

0: Guten Tag, merci für eure Meinung, eure Lust, euer Abstimmen per WhatsApp. Weil vor kurzem habe ich euch den Morgen gefragt, auf welchen Sommersong habt ihr noch kurz vor der Nacht gelust? Es war knapp, aber am Schluss hat die Sonne die Nase vorne gehabt. Glückwunsch, Katrina and the Waves hat das Sommerrituell gewonnen gegen Lou Bega, Mambo No. 5. Guten Morgen, willkommen in Sommerstube mit Radio Bern 1. Es war 10 vor 8 Uhr.
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0: Guten Morgen, herzlich willkommen im Donnerstag, am 30. Juli, Sommer 26, die dritte Hitzewelle umklammert das Radio Bern Island. Heute gibt es den heissen Tag vor Woche. Ändert bei uns im Musikprogramm nichts, hier gibt es nach wie vor am meisten Musik. Nacht und Nacht für euch Noemi Besan. Für Justin Timberlake und aktuell. Das ist cool. Getting Girl, aktuell von der Meghan Trainor, auch schon parat. Ist jetzt ein Gedachte und ja, ich halte mein Versprechen und lade euch gerade für die Zirkus Knie Premiere ein, hin zu Bern.
1: Ich bin Rahel Köppel. Guten Morgen.
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1: Menschenhandel bleibt in der Schweiz ein Problem. Laut den jüngsten Zahlen der Schweizer Plattform gegen Menschenhandel haben spezialisierte Opferhilfen im vergangenen Jahr über 530 Betroffene betreut. Diese Zahl ist laut Mitteilung erneut gestiegen. Mehr als die Hälfte der Opfer wurde sexuell ausgebeutet. Oft waren es Frauen. Trotz fast 90 laufenden Strafverfahren gibt es weiterhin nur sehr wenige Verurteilungen, heißt es weiter. Die Plattform gegen Menschenhandel fordert deshalb eine Verschärfung des Strafrechts und eine bessere Strafverfolgung. Die Preise für Wohneigentum in der Schweiz bleiben laut einer neuen Studie stabil. Der Immobilienspezialist Würst Partner sieht trotz wirtschaftlicher Unsicherheiten derzeit keine Anzeichen für eine Immobilienblase oder einen deutlichen Preisrückgang. Zwar sind Eigentumswohnungen in einigen Regionen etwas höher bewertet. Insgesamt schätzen die Experten das Risiko einer Überbewertung aber als gering bis moderat ein. In Kongo-Kinshasa steigt die Zahl der Ebola-Fälle laut der UNO rasant an. Die UNO fordert einen massiven Ausbau der Hilfsmaßnahmen, insbesondere mehr Hilfsgüter, mehr Schutzausrüstung und mehr Fachpersonal aus dem Medizin- und Logistikbereich seien dringend nötig. Die Zahl der Fälle verdoppelt sich alle 20 Tage. Laut dem UNO-Welternährungsprogramm handelt es sich um den am schnellsten wachsenden Ebola-Ausbruch aller Zeiten. In den letzten 2 Monaten seien mehr als 1000 Menschen am Virus gestorben.
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0: Ich wünsche weiterhin eine gute Fahrt und ja, alles gut unterwegs im Morgenverkehr.
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0: Heute heisst Sonnencreme, Wasserflasche und Schatten nicht vergessen. Mit bis zu 36 Grad der heisse Tag vor Woche. Am späten Nachmittag kommt es nach Luft und bringt wenigstens ein bisschen Bewegung in die heisse Luft. Morgen 34 Grad und Gewitter.
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0: Guten Morgen miteinander. Ja, im Alltag jonglieren mit Terminen, Mails und To-Do-Listen und balancieren eher gestresst vom einen Task zum anderen. Im Zirkus Knie jonglieren sie lieber mit glitzerigen Bau und balancieren auf dem Hochseil, was definitiv eleganter aussieht. Und genau dorthin lade ich euch ein. Wer will, hin an die Premiere vom Knie. 39, 327, 11, 22. Ganz viel.

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0: jetzt geht's ja abbrachte und auf den freue ich mich schon den ganzen Morgen, euch den abzuladen. Meghan Trainor mit Getting Girl, ihre aktuelle Hit hier für euch in der Radio Bern 1 Morgenshow. Ich sage aber zuerst nur die herzliche Gratulation auf Baub zum Michu. Du gehst heute Abend an die Premiere vom Zirkus Knie.
1: Hey, tipptopp, merci vielmals.
0: Michu, was bist du am Machen?
1: Heizig Service. Das passt zur Lehrerwärme.
0: Das heisst, du bist irgendwo in einem Heizungsfeld und es ist heiß.
1: Also, jetzt bin ich draußen.
0: Gut.
1: Aber es ist angenehm kühl im Keller.
0: Gut. Immerhin.
1: Ja.
0: Viel Spass heute Abend im Knie und hier noch coole Musik für dich.
1: Merci vielmals.
0: Hey, merci fürs Hören. Ciao.
1: Ja, merci.

ganz schönen guten Morgen. Es war 4:08 Uhr hier in Radio Bern 1 und heute wird alles erhitzt. Thermometer, der Asphalt und auch die Musik mit der Leonie und By Your Side. Bis zu 36 Grad, Sonne satt und gegen Abend blast der Nordwestwind noch tüchtig. Genau richtig, um wieder ein bisschen aufschnaufen. Übrigens, im Morgenverkehr hat es einen Unfall gegeben, A1 Richtung Zürich, zwischen Neufeld und Wankdorf. Und nach diesem Unfall stauen zu sitzen.

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0: Was für eine Wucht, der Song, die Frau. Merci Adele. Nehmen wir uns heute ein Vorbild an ihr oder an Sonne und geben Vollgas beim Arbeiten. Tiffany Aris hilft mit. Und ihr Song Vertigo. Genauso dabei wie Sommermusik Esche Mela Culpa von Demi Lovato und Luis Fonsi und für konzentriert arbeiten und gleich gut unterhalten zu sein, geht es grossartig weiter in den nächsten 20 Minuten mit dem Teddy Swims.
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0: Hier ist Radio Bern 1 Morgenshow, es ist 8:30.
2: Ich bin Rahel Köppel, guten Morgen.
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0: Menschenhandel bleibt in der Schweiz ein Problem. Laut den jüngsten Zahlen der Schweizer Plattform gegen Menschenhandel haben spezialisierte Opferhilfen im vergangenen Jahr über 530 Betroffene betreut. Diese Zahl ist laut Mitteilung erneut gestiegen. Mehr als die Hälfte der Opfer wurde sexuell ausgebeutet. Oft waren es Frauen. Trotz fast 90 laufenden Strafverfahren gibt es weiterhin nur sehr wenige Verurteilungen, heißt es weiter. Die Plattform gegen Menschenhandel fordert deshalb eine Verschärfung des Strafrechts und eine bessere Strafverfolgung. Immer mehr Menschen aus der Romandie wollen wegen den Wohnkosten nach Frankreich ziehen. Dies zeigt eine Umfrage des Vergleichsdienstes Comparis. Demnach empfindet ein Großteil der Befragten die Mieten oder Kaufpreise in ihrer Region als teuer. Das besonders im Kanton Genf. Die tiefen Wohnkosten in Frankreich sind demnach auch der Hauptgrund für die Attraktivität des Nachbarlandes. Das US-Militär hat nach eigenen Angaben seine Angriffswelle gegen Ziele im Iran beendet. Es seien unter anderem militärische Kommandozentralen, Raketen- und Drohnenanlagen sowie Küstenüberwachungs- und Verteidigungsanlagen bombardiert worden, teilt das US-Regionalkommando auf X mit. Die schwere Angriffswelle sei eine Antwort gewesen auf die am Vortag versuchten Raketenangriffe des Irans auf US-Truppen.
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2: Auf der Autobahn Nummer 1 Richtung Zürich jetzt zwischen Neufeld und Mangdorf einen Unfall gegeben. Es kommt dort zu Verkehrsbehinderungen. Sonst habe ich noch keine Meldungen. Seid weiterhin gut unterwegs. Habt nicht Sorge.
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2: Ja, wir haben Sonne pur bis weiter Tag. Später kommen noch ein bisschen Wölkchen dazu und eben 36 Grad heissen. Nami. Erst gegen Abend am Nachmittag bringt ein kräftiger Wind ein bisschen Erfrischung, morgen 34 Grad und es kann gewittern.

0: Guten Morgen, es geht 20 vor.
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2: Da ist Ebischer.
3: Ja.
2: Hallo?
3: Grüezi, Herr Ebischer.
2: Ja, grüezi, wer ist da?
3: Auch Ebischer. Also, Sie haben mir jetzt gerade angerufen, oder?
2: Nein, es hat bei mir geschellt jetzt.
3: Also, bei mir hat jetzt Telefon gerufen und nachher unbekannter
2: Anrufer. Ja, anonym finde ich da keine Nummer.
3: Ja, genau. Das ist jetzt sehr komisch, weil wir sind diese Woche gezügelt auf Adorf und dann haben wir die Nummer.
2: Ah ja, lustig, ja. Ich bin jetzt auch seit einem halben Jahr zu Adorf.
3: Ehrlich?
2: Also, ich wohne da in der Straße.
3: Ja, ich auch. Wie ist denn Ihre Nummer?
2: 017?
3: Ja. 03? Ja, nein.
2: Was nein?
3: Die Nummer haben wir zuteilt bekommen.
2: Was jetzt?
3: Nein, also,
2: ja.
3: Wissen Sie was?
2: Okay,
3: ich
2: rufe
3: ihnen an und kläre das ab.
2: Ja, ist gut, super. Oh, wieder Herr Ebischer.
3: Swisscom Privatkundenservice Keller, grüezi wohl, Herr Ebischer.
2: Ja, grüezi wohl, haben Sie die richtige Ebischer verwünscht?
3: Ja, Sie haben die gleiche Nummer. Ich habe das gerade noch schnell kontrolliert im System. Sie bekommen voraussichtlich in 5 Monaten wieder eine eigene Nummer.
2: Was? Ja, Sie sind ja wohl lustiger. Weißt du das konkret?
3: Ja, ganz konkret heisst das, Sie haben Zugang auf die Nummer nächste Woche und übernächste Woche dann der andere Herr Ebischer.
2: Sag mir, geht's nicht noch? Am Abend habe ich gesehen, komme ich anrufen, zum Beispiel der Freundin und so weiter, oder?
3: Gut, jetzt ist mir vielleicht froh, wenn die mal einem nicht anrufen kann, oder? Das kann es
2: ja
3: auch geben.
2: Ja, hey, halt, jetzt werden wir ein bisschen unseriös, hä?
3: Also, was ich Ihnen kann anbieten kann, ist, dass wir eine Express-Umschaltung machen bei Ihnen. Das wäre dann statt in 5 Monaten, wäre das in 19 Wochen.
2: Aha, 19 durch 4 sind 4,5 Monate. Ja. Wenn Sie verarschen, oder was?
3: Läuft denn bei Ihnen das Geschäft so gut, dass Sie es wirklich jede Woche brauchen, das Telefon?
2: Sag mal, geben Sie mir Ihren Chef.
3: Gut, kurzer Moment bitte, ich tue Sie gerade verbinden.
4: Warum bin ich so fröhlich, so fröhlich?
5: Herzlich willkommen beim Kellerfon.
2: Ah ja?
3: Ja.
2: Und jetzt haben Sie es eben ausstrahlen, oder was?
3: Hey, ja.
2: Ich gaffe, jetzt stutzt es mal. Jetzt bin ich wirklich kurz vorm Kochen gewesen.

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Morgen, Radio Bern 1, 4 von 9 Uhr. Ja, es wird heiß, heute 36 Grad, aber habt ja noch den Sonnenschirm. Im Namen kann es zum Teil kräftig luften. Und nach dem Unfall auf der A1 zwischen Neufeld und Wankdorf kommt es zu stockendem Verkehr. Weiterhin einen guten Morgen.

36 Grad sind angesagt, darum ganz einfach nicht stressen, genug trinken und die Laune nicht von der Hitze schmelzen. Für den Rest sind wir zuständig. Wie jetzt mit einer grossen Portion Radio Bern 1 Musik für alles, was ihr gerade am Machen seid. Taylor Swift mit Shake It Off und jetzt schon mal jetzt euer gute Laune Thermometer rauchen mit APT von Rosé und Bruno Mars.

0: ganz guten Morgen, jetzt 9 Uhr. Gute Nacht, News verwandle euren Arbeitsplatz so ein bisschen in einen Dancefloor mit dem aktuellen Sommerhit von Jennifer Lopez und dem David Guetta mit Save Me Tonight. Nelly Furtado gibt es auch noch in den nächsten 20 Minuten und... Hey, das, was ich euch nicht genug sagen kann. Schön seid ihr hier. Miles Smith mit Nice to Meet You.
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0: Es ist 9 und 24 Grad. Bleib cool.
5: Ich bin Rahel Köppel. Guten Morgen.
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5: Menschenhandel bleibt in der Schweiz ein Problem. Laut den jüngsten Zahlen der Schweizer Plattform gegen Menschenhandel haben spezialisierte Opferhilfen im vergangenen Jahr über 530 Betroffene betreut. Diese Zahl ist laut Mitteilung erneut gestiegen. Mehr als die Hälfte der Opfer wurde sexuell ausgebeutet. Oft waren es Frauen. Trotz fast 90 laufenden Strafverfahren gibt es weiterhin nur sehr wenige Verurteilungen, heißt es weiter. Die Plattform gegen Menschenhandel fordert deshalb eine Verschärfung des Strafrechts und eine bessere Strafverfolgung. Die Preise für Wohneigentum in der Schweiz bleiben laut einer neuen Studie stabil. Der Immobilienspezialist Würst Partner sieht trotz wirtschaftlicher Unsicherheiten derzeit keine Anzeichen für eine Immobilienblase oder einen deutlichen Preisrückgang. Zwar sind Eigentumswohnungen in einigen Regionen etwas höher bewertet. Insgesamt schätzen die Experten das Risiko einer Überbewertung aber als gering bis moderat ein. In Kongo-Kinshasa steigt die Zahl der Ebola-Fälle laut der UNO rasant an. Die UNO fordert einen massiven Ausbau der Hilfsmaßnahmen, insbesondere mehr Hilfsgüter, mehr Schutzausrüstung und mehr Fachpersonal aus dem Medizin- und Logistikbereich seien dringend nötig. Die Zahl der Fälle verdopple sich alle 20 Tage. Laut dem UNO-Welternährungsprogramm handelt es sich um den am schnellsten wachsenden Ebola-Ausbruch aller Zeiten. In den letzten 2 Monaten seien mehr als 1000 Menschen am Virus gestorben.
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0: Ich kann euch einzig sagen, dass es auf der Autobahn A1 in Richtung Zürich zwischen dem Neufeld und dem Marktdorf einen Unfall hat gegeben. Stockt dort, haben euch Sorge, wünschen sonst weiterhin eine gute Fahrt.
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0: Guten Morgen, es gibt strahlende Sonne und am Nachmittag bis zu 36 Grad. Später ziehen zwar mehr Wolken auf, richtig kühler wird es aber erst, wenn am Nachmittag oder Abend der Luft richtig auffrischt. Morgen wird es mit 34 Grad zwar ein bisschen nicht mehr so heiß, aber es kann gewittern.

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0: Morgen habe ich euch alle Stunden für den Zirkus Knie einladen.
1: Super, ja, merci.
2: Top, merci vielmals.
3: Wow, mega cool.
0: Super. Jetzt habe ich gesehen, hinten, wenn ihr in Feier runtersegelt, lasst euch meine Radiofreundin Amy nochmal ein. Hinten am 5. Jetzt ist 4:09 Uhr. Guten Morgen.

0: Gegen grossartig weiter nach dem Ed Sheeran. Grossartig weiter hier in Radio Bern. Jetzt morgen schon mit ganz viel Musik für euch, der Nico Santos. Ah, der Beruf hat so cool. Friends von der Aura Dione und noch ein Fever Dream von Alex Wollengratz.
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0: In 2 Minuten ist halb 10 und ich kann euch sagen, ihr habt freie Fahrt. Wenn ihr nicht dieser Meinung seid, telefoniert bitte eure Meldung auf die Radio Bern 1 gratis Verkehrshotline 0800 00 97 70.
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0: Schön seid ihr da bei Radio Bern 1. Heute heisst Sonnencreme, Wasserflasche und Schatten nicht vergessen. Es geht bis 36 Grad. Am späten Nachmittag kommt es Luft und bringt wenigstens ein bisschen Bewegung in die heisse Luft. Morgen 34 und Gewitter.
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3: Ich bin Rahel Köppel.
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3: Die Initianten der Ernährungsinitiative werfen dem Bundesrat irreführende und falsche Informationen vor. Der Verein Sauberes Wasser für alle und Initiantin Franziska Herren haben deshalb beim Berner Regierungsrat eine Abstimmungsbeschwerde gegen den Bundesrat und die Bundeskanzlei eingereicht. In den offiziellen Abstimmungsunterlagen heiße es, der Staat müsste bei einem Ja massiv in die Ernährungsgewohnheiten der Bevölkerung eingreifen. Das stimme nicht, so die Initianten. Über die Ernährungsinitiative wird am 27. September abgestimmt. Eine in einem Sitz eingeklemmte Ladebox für Kopfhörer hat am vergangenen Montag eine Rauchentwicklung auf einem Swiss-Flug von Zürich nach New York verursacht. Das Flugzeug musste wegen des Vorfalls außerplanmäßig im US-Bundesstaat Maine landen, wie die Fluggesellschaft Swiss gestern mitteilt. Eine Ladebox für Kopfhörer war in einen Sitz gerutscht und dort beschädigt worden. Die daraus resultierende Hitzeentwicklung habe den Rauch ausgelöst. Immer mehr Menschen aus der Romandie wollen wegen den Wohnkosten nach Frankreich ziehen. Dies zeigt eine Umfrage des Vergleichsdienstes Comparis. Demnach empfindet ein Großteil der Befragten die Mieten oder Kaufpreise in ihrer Region als teuer. Das besonders im Kanton Genf. Die tiefen Wohnkosten in Frankreich sind demnach auch der Hauptgrund für die Attraktivität des Nachbarlandes. FIFA-Präsident Gianni Infantino verteidigt seine umstrittenen Pläne für die Fußball-Weltmeisterschaft in einer Videobotschaft. Der Einstieg von externen Geldgebern sei eine einmalige Chance, die weltweite Entwicklung des Fußballs deutlich zu beschleunigen. Am Dienstag war bekannt geworden, dass Infantino die WM teilweise privatisieren und deshalb einen Teil der Rechte an Investoren verkaufen will.
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3: Es staut auf dem Nordring Zürich Richtung St. Gallen zwischen dem Limmat Talerkreuz und Zürich-Affoltern und auf der A3 Richtung Chur zwischen Reichenburg und Niederurne. Dann um Blick Richtung Gotthard, dort staut es auf der A2 zwischen der Verzweigung Rotsee und dem Sonnenbergtunnel und zwischen Wassen und Göschene. Dort verlieren ihr bis zu 10 Minuten.
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4: Ganz viel Sonne und einer der heissesten Tage, 36 Grad. Aber am Nachmittag hebt der Sonnenschirm an. Es kann fest luften. Hey, bei der Tobi Flückiger. Merci, können wir zusammen durch den Vormittag.
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3: Ich bin Rahel Köppel.
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3: Im Missbrauchsfall von Untersiggenthal erhalten die Opfer des ehemaligen Aargauer SVP-Grossrats nun doch Sozialgelder. Felix Haldimann.
4: Und zwar muss eine Gemeinde Untersiggenthal den beiden Frauen Ivona L. und ihrer Tochter Paula für 3 Jahre Sozialgelder zurückzahlen. Ursprünglich hat die Gemeinde ihnen nur Nothilfe geben. Deutlich weniger Geld als Sozialhilfe. Das schreibt der Tagesanzeiger. Auch bei der Aufenthaltsbewilligung für die beiden Opfer geht etwas. Das Migrationsamt vom Kanton wird den beiden Frauen eine Bewilligung geben wegen ihrer schlimmen Geschichte. Der damalige Partner von der Ivona L., ein ehemaliger Aargauer SVP-Grossrat, soll beide Frauen betäubt und sexuell missbraucht haben. Wegen dem ist er seit 3 Jahren im Gefängnis.
3: Die Initianten der Ernährungsinitiative werfen dem Bundesrat irreführende und falsche Informationen vor. Der Verein Sauberes Wasser für alle und Initiantin Franziska Herren haben deshalb beim Berner Regierungsrat eine Abstimmungsbeschwerde gegen den Bundesrat und die Bundeskanzlei eingereicht. In den offiziellen Abstimmungsunterlagen heiße es, der Staat müsste bei einem Ja massiv in die Ernährungsgewohnheiten der Bevölkerung eingreifen. Das stimme nicht, so die Initianten. Über die Ernährungsinitiative wird am 27. September abgestimmt. Eine in einem Sitz eingeklemmte Ladebox für Kopfhörer hat am vergangenen Montag eine Rauchentwicklung auf einem Swiss-Flug von Zürich nach New York verursacht. Das Flugzeug musste wegen des Vorfalls außerplanmäßig im US-Bundesstaat Maine landen, wie die Fluggesellschaft Swiss gestern mitteilt. Eine Ladebox für Kopfhörer war in einen Sitz gerutscht und dort beschädigt worden. Die daraus resultierende Hitzeentwicklung habe den Rauch ausgelöst. Staut auf dem Nordring Zürich Richtung St. Gallen zwischen dem Limmataler Kreuz und Zürich-Affoltern und auf der A3 Richtung Chur zwischen Reichenburg und Niederurne. Dann um Blick Richtung Gotthard, dort staut es auf der A2 zwischen der Verzweigung Rotsee und dem Sonnenbergtunnel, zwischen Wassen und Göschenen, dort verlieren bis zu 20 Minuten und zwischen Quinto und der Dossierstelle Airolo, dort verlieren bis zu 10 Minuten.
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5: Heute 36 Grad, morgen 34 Grad. Heute viel Sonne, abends nahme starke Luft und morgen vielleicht Gewitter. Hi, ich bin der Tobi Flückiger. Schön, seid ihr hier.
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2: Und jetzt weiter geht's mit ganz viel Musik bei Radio Bern 1.

Kurze Frage. Wie geht es all denen, die ohne Klimaanlage müssen arbeiten? Das ist gemein bei dieser Hitze. Das. Oder auch drinnen. Euch möchte ich natürlich ein Paris-Würfeli zuschicken. Ich schicke sie in Form des nächsten Hits. Und ihr hört es schon. Ganz, ganz liebe Grüße gehen raus zu euch. Viel Kraft wünsche ich zusammen mit der Dua Lipa Dauphin Radio Bern 1. These Walls.

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7: Ich bin Rahel Köppel.
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7: Im Missbrauchsfall von Untersiggenthal erhalten die Opfer des ehemaligen Aargauer SVP-Grossrats nun doch Sozialgelder. Felix Haldimann.
8: Und zwar muss eine Gemeinde Untersiggenthal den beiden Frauen Ivona L. und ihrer Tochter Paula für 3 Jahre Sozialgelder zurückzahlen. Ursprünglich hat die Gemeinde ihnen nur Nothilfe geben. Deutlich weniger Geld als Sozialhilfe. Das schreibt der Tagesanzeiger. Auch bei der Aufenthaltsbewilligung für die beiden Opfer geht etwas. Das Migrationsamt vom Kanton wird den beiden Frauen eine Bewilligung geben wegen ihrer schlimmen Geschichte. Der damalige Partner von der Ivona L., ein ehemaliger Aargauer SVP-Grossrat, soll beide Frauen betäubt und sexuell missbraucht haben. Wegen dem ist er seit 3 Jahren im Gefängnis.
7: Noch nie sind in der Schweiz so viele Kilometer mit dem öffentlichen Verkehr gefahren worden. Das teilt der Informationsdienst für den öffentlichen Verkehr Litra mit. Demnach haben alle Bahnreisenden zusammen in den letzten 3 Monaten 6,3 Kilometer zurückgelegt. Gut 5% mehr als im Vorjahr. Das bestätige den anhaltenden positiven Trend und die hohe Attraktivität des öffentlichen Verkehrs in der Schweiz, schreibt Litra. Der Rauch der Waldbrände in Frankreich gelangt in die Schweiz. Dies teilt Meteo Schweiz mit. Südwestliche Winde haben den Rauch der Feuer in den letzten Tagen teilweise in die Schweiz getragen. Zurzeit gäbe es keine Hinweise darauf, dass sich die Wetterlage in den nächsten Tagen markant verändere. Die Südwestwinde blieben erhalten und Rauch werde auch weiterhin in die Schweiz gelangen. Das sorge dafür, dass die Luft zeitweise trüber ist und man den Rauch sogar riechen kann. Achtung auf der A6 Richtung Lyss zwischen Tschüpfe und Lyss Süd. Dort besteht Gefahr durch Gegenstand auf der Fahrbahn. Dann staut es auf dem Nordring Zürich Richtung St. Gallen zwischen dem Limmataler Kreuz und Zürich-Affoltern. Und auf der A3 Richtung Chur zwischen Reichenburg und Niederurne. Dort verlieren bis zu 45 Minuten. Dann noch ein Blick Richtung Gotthard. Dort staut es auf der A2 zwischen Buchs und dem Selisberg-Tunnel. Zwischen Emmen Nord und dem Sonnenberg-Tunnel. Dort verlieren bis zu 10 Minuten. Zwischen Wassen und Göschenen. Dort verlieren bis zu 20 Minuten und zwischen Quinto und der Dossierstelle Airolo. Dort geht es bis zu 40 Minuten länger.
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9: Heute schaffen es Temperaturen auf die Spitze die Woche mit 36 Grad. Es wird also sehr heiß heute und die Sonne gibt alles. Ab morgen kann es teilweise heftig gewittern, bleibt aber heiß mit 34 Grad.
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9: Ich hoffe, ihr findet ein richtig schönes Schattenplätzchen für eure Mittagspause. Ich bin Amanda Hausener. Einen guten zusammen.
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Donnerstagmittag, ihr hört Radio Bern 1. Wisst ihr eigentlich schon, wo ihr am Nami dran seid? Habt ihr vielleicht ab und zu Zeit sogar zu telefonieren? Weil ich habe euch ganz viele schöne Sachen ab den 3 parat. Ich lade euch ein an das Lake Life zu Biel und auch in Zirkus Knie zu Bern. Und zwar immer wieder mal der ganze Nami. Eure Chance ist da also richtig gut. Und wenn wir schon gerade unter uns sind, ich gebe euch doch das Nummer, dann könnt ihr es einspeichern. Das ist der 031 327 11 22. Ich freue mich sehr auf euch. Jetzt wünsche ich euch weiterhin ganz schöne Mittagspause zusammen mit den Imagine Dragons.

0: Heute braucht alles ein bisschen länger bei dieser Hitze. Mal 10 in ihm nachher. Hoffen, die Chefin, der Chef gönnt euch vielleicht sogar ein bisschen länger Mittag. Und zum Anfahren oder richtig Sound hier auf Radio Bern 1. New Age von Marlon Rudette. Fact richtig. Schön, seid ihr mit dabei.
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3: Ich bin Rahel Köppel.
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3: Noch nie sind in der Schweiz so viele Kilometer mit dem öffentlichen Verkehr gefahren worden. Das teilt der Informationsdienst für den öffentlichen Verkehr Litra mit. Demnach haben alle Bahnreisenden zusammen in den letzten 3 Monaten 6,3 Kilometer zurückgelegt. Gut 5% mehr als im Vorjahr. Das bestätige den anhaltenden positiven Trend und die hohe Attraktivität des öffentlichen Verkehrs in der Schweiz, schreibt Litra. Der Rauch der Waldbrände in Frankreich gelangt in die Schweiz. Dies teilt Meteo Schweiz mit. Südwestliche Winde haben den Rauch der Feuer in den letzten Tagen teilweise in die Schweiz getragen. Zurzeit gäbe es keine Hinweise darauf, dass sich die Wetterlage in den nächsten Tagen markant verändere. Die Südwestwinde blieben erhalten und Rauch werde auch weiterhin in die Schweiz gelangen. Das sorge dafür, dass die Luft zeitweise trüber ist und man den Rauch sogar riechen kann. In der Schweiz haben sich die Wirtschaftsaussichten im Juli verbessert. Das zeigt das Konjunkturbarometer.

0: der ETH Zürich. Positive Signale kämen vor allem von den Finanz- und Versicherungsdienstleistern sowie aus dem Baugewerbe. Damit hat sich die Konjunktur nach einem zwischenzeitlichen Dämpfer durch den Iran-Krieg weiter erholt. Eine 23-jährige Gleitschirmpilotin hat sich gestern Mittag bei einem Absturz in Rufi St. Gallen lebensbedrohlich verletzt. Sie sei später im Spital gestorben, wie die Kantonspolizei St. Gallen mitteilt. Die Absturzursache wird untersucht.
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0: Es staut auf der A3 Richtung Chur zwischen Reichenburg und Niederurne. Dort verlieren wir bis zu 45 Minuten. Und dann am Blick Richtung Gotthard. Dort staut es auf der A2 zwischen Emmen-Nord und dem Sonnenberg-Tunnel. Dort geht es bis zu 10 Minuten länger. Dann zwischen Wassen und Göschene. Dort geht es fast 30 Minuten länger. Zwischen Quinto und der Dossierstelle Airolo. Dort haben wir fast eine Stunde länger. Und dann noch zwischen Buchs und dem Selisberg-Tunnel.
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2: Heute schaffen es die Temperatur auf die Spitze die Woche mit 36 Grad. Es wird also sehr heiß heute und die Sonne gibt alles. Ab morgen kann es teilweise heftig gewittern, bleibt aber heiß mit 34 Grad.
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1: Ay. Macarena, da auf Radio Bern 1. Und vom beliebtesten Tanz durch den Sommer gehen wir zum Mega-Hit Golden. Weil, wenn wir schon schwitzen, dann zumindest mit der richtigen Musik dazu.

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2: Ich bin der Nico Eichwald.
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2: Noch nie sind in der Schweiz so viele Kilometer mit dem öffentlichen Verkehr gefahren worden. Das teilt der Informationsdienst für den öffentlichen Verkehr Litra mit. Demnach haben alle Bahnreisenden zusammen in den letzten drei Monaten 6,3 Milliarden Kilometer zurückgelegt, gut 5% mehr als im Vorjahr. Das bestätigte den anhaltenden positiven Trend und die hohe Attraktivität des öffentlichen Verkehrs in der Schweiz, schreibt Litra. Der Rauch der Waldbrände in Frankreich gelangt in die Schweiz. Dies teilt Meteo Schweiz mit. Südwestliche Winde haben den Rauch der Feuer in den letzten Tagen teilweise in die Schweiz getragen. Zurzeit gäbe es keine Hinweise darauf, dass sich die Wetterlage in den nächsten Tagen markant verändere. Die Südwestwinde bleiben erhalten und Rauch werde auch weiterhin in die Schweiz gelangen. Das sorge dafür, dass die Luft zeitweise trüber ist und man den Rauch sogar riechen kann. In der Schweiz haben sich die Wirtschaftsaussichten im Juli verbessert. Das zeigt das Konjunkturbarometer der ETH Zürich. Positive Signale kämen vor allem von den Finanz- und Versicherungsdienstleistern sowie aus dem Baugewerbe. Damit hat sich die Konjunktur nach einem zwischenzeitlichen Dämpfer durch den Irankrieg weiter erholt. Nach dem schweren Erdbeben im Südwesten Japans ist die Zahl der Todesopfer auf 28 gestiegen. Das teilt die Regierung in Tokio mit. Im betroffenen Gebiet dauern die Such- und Bergungsarbeiten weiter an. Das Beben der Stärke 7,1 hatte zahlreiche Gebäude zerstört. Viele Menschen wurden verletzt, weitere Opfer werden befürchtet. Zudem sind immer noch tausende Haushalte ohne Strom und Wasser. Mehr als 10.000 Menschen verbringen weiterhin die Nächte in Notunterkünften.
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2: Aktuell staut es auf der A2 Luzern Richtung Gotthard zwischen Darmstadt und Göschenen. Dort 4 km heisst für euch etwa 40 Minuten mehr einrechnen. Und auf der A2 Chiasso Richtung Gotthard zwischen Quinto und Airolo dort 5 km Stau und etwa 50 Minuten Wartezeit.
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3: Heute schaffen es Temperaturen auf die Spitze die Woche mit 36 Grad. Es wird also sehr heiß heute und die Sonne gibt alles. Ab morgen kann es teilweise heftig gewittern, bleibt aber heiß mit 34 Grad.
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3: Los geht's mit dem Donnerstag-Nami. Schön, sind wir hier zusammen unterwegs. Mein Name ist Amanda Hosener. Hoi miteinander.
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2: Ich bin der Nico Eichwald.
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2: In der Schweiz nutzt fast jeder vierte Kryptowährungen. Kryptowährungen seien in der Schweiz über den Status eines Nischenthemas hinausgewachsen, zeigt eine Studie des Beratungsunternehmens Bearing Point. Besonders verbreitet ist die Nutzung bei der Generation der 18- bis 24-Jährigen. Deutliche Unterschiede zeigen sich auch bei den Geschlechtern. Männer nutzen Kryptowährungen deutlich öfter als Frauen. Auch im Vergleich mit den deutschsprachigen Nachbarländern zeigt sich eine hohe Akzeptanz. Spaniens Ministerpräsident Sanchez hat den Notstand wegen der Waldbrände aufgehoben. Die drei Brände seien inzwischen weitgehend eingedämmt oder völlig unter Kontrolle. Die meisten Evakuierungen und Ausgangsbeschränkungen, von denen insgesamt rund 90.000 Menschen betroffen waren, seien aufgehoben. Allerdings nähert sich erneut eine Hitzewelle. Sanchez rief die Bevölkerung deshalb zu besonderer Vorsicht auf. In Österreich soll der Wehrdienst in der Armee verlängert werden. Aufgrund der veränderten geopolitischen Situation soll die Dienstzeit von 3 auf 9 Monaten verlängert werden, teilt der österreichische Bundeskanzler mit. Es reiche nicht, neues Gerät anzuschaffen, wenn Soldatinnen und Soldaten im Ernstfall damit zu wenig Übung hätten, sagte er. Die Reform soll nächstes Jahr eingeführt werden. Im Tierpark Del Hölzli ist ein Seehund auf die Welt gekommen. Die Seehündin Purina hat nach 11-monatiger Tragzeit ein Junges zur Welt gebracht. Mutter und Jungtier wurden vorerst von der Gruppe separiert, um eine ruhige und ungestörte Bindungsphase zu ermöglichen. Beide sind nach Angaben des Tierparks wohlauf.
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2: Aktuell braucht ihr Geduld beim Gotthardtunnel. In beide Richtungen sind es 5 km Stau, heisst eine Wartezeit von 50 Minuten.
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3: Heute schaffen es Temperaturen auf die Spitze die Woche mit 36 Grad. Es wird also sehr heiß heute und die Sonne gibt alles. Ab morgen kann es teilweise heftig gewittern, bleibt aber heiß mit 34 Grad.
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3: Einen guten Donnerstag und vor allem einen kühlen Kopf wünsche ich euch hier im Studio, Amanda Holsener.
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0: Es ist ja schon Donnerstag. Die Zeit vergeht so schnell und mit der besten Musik sowieso. Von der haben wir ganz viel für euch. Ready in der nächsten halben Stunde mit To Love Somebody. Right Round Florida oder Luis Capaldi mit Almost. Und so tönt es, wenn ihr Radio Bern 1 eingeschaltet habt.
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0: Ich schicke euch ans Lake Life Festival. Das geht nach den News. Jetzt haben wir 3.
2: Ich bin der Nico Eichwald.
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2: In der Schweiz nutzt fast jeder vierte Kryptowährungen. Kryptowährungen seien in der Schweiz über den Status eines Nischenthemas hinausgewachsen, zeigt eine Studie des Beratungsunternehmens Baring Point. Besonders verbreitet ist die Nutzung bei der Generation der 18- bis 24-Jährigen. Deutliche Unterschiede zeigen sich auch bei den Geschlechtern. Männer nutzen Kryptowährungen deutlich öfter als Frauen. Auch im Vergleich mit den deutschsprachigen Nachbarländern zeigt sich eine hohe Akzeptanz. Spaniens Ministerpräsident Sanchez hat den Notstand wegen der Waldbrände aufgehoben. Die 3 Brände seien inzwischen weitgehend eingedämmt oder völlig unter Kontrolle. Die meisten Evakuierungen und Ausgangsbeschränkungen, von denen insgesamt rund 90.000 Menschen betroffen waren, seien aufgehoben. Allerdings nähert sich erneut eine Hitzewelle. Sanchez rief die Bevölkerung deshalb zu besonderer Vorsicht auf. In Österreich soll der Wehrdienst in der Armee verlängert werden. Aufgrund der veränderten geopolitischen Situation soll die Dienstzeit von 3 auf 9 Monaten verlängert werden, teilt der österreichische Bundeskanzler mit. Es reiche nicht, neues Gerät anzuschaffen, wenn Soldatinnen und Soldaten im Ernstfall damit zu wenig Übung hätten, sagte er. Die Reform soll nächstes Jahr eingeführt werden. Im Tierpark Del Hölzli ist ein Seehund auf die Welt gekommen. Die Seehündin Purina hat nach 11-monatiger Tragzeit ein Junges zur Welt gebracht. Mutter und Jungtier wurden vorerst von der Gruppe separiert, um eine ruhige und ungestörte Bindungsphase zu ermöglichen. Beide sind nach Angaben des Tierparks wohlauf.
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0: Mit 36 Grad ist das heute der heisseste Tag vor Woche. Und ja, man merkt es definitiv an der Sonne. Es bleibt auch sommerlich heiss in den nächsten Tagen. Und ab morgen am Abend Regen, teilweise auch heftige Gewitter. Heute Abend kommt es schon mal stark an Luft.
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0: Also, wir haben dabei Shaggy. Shiaku, Jule X, EDB, oder? Kalsha, Candela und noch ganz, ganz viel mehr morgen am Lake Life Festival zu Biel. Wir schenken euch 2 Tickets und euer Start zu Weekend. Morgen ist so etwas von organisiert. Da könnt ihr jetzt anrufen, direkt ins Studio auf 031 327 11 22. Ich bin Amanda Hosener, ich freue mich auf euch.
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0: Das ist definitiv Sound, der schon ziemlich nach Weekend tönt. Gibt es natürlich hier und euer Weekend-Programm. Das gibt es eben auch hier.
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0: Lake Life Festival geht heute los zu Biel. Morgen Abend sind ja schon die ersten ganz grossen Konzerte, unter anderem mit EDB, Kalcha, Candela, Chiago und Shaggy. Am Telefon habe ich den Fabrice. Wie geht's dir?
2: Gut und dir?
0: Danke vielmals. Mir geht's gut, wenn ich nicht ausser Hitze muss stehen.
2: Ja, egal.
0: Hast du es auch nicht so gern?
2: Lieber Sommer, aber nicht zu heiß.
0: Hey, aber Fabrice, du leitest natürlich nicht an, um das Smalltalk über das Wetter zu führen. Ich nehme an, du möchtest ans Lake Life Festival.
2: Ganz genau.
0: Ich kann dir an dieser Stelle sagen, gratulieren. 2 Tickets, die schenke ich dir.
2: Merci vielmals.
0: Mega gern geschehen. Wen nimmst du mit?
2: Ich denke, dass meine Schwester, wenn sie will, sonst frage ich den Kollegen.
0: Ja, da sind genug Leute rum, die hier ans Lake Life mitkommen. Wo zieht es dich am schnellsten her?
2: Pizza.
0: Dann nimm doch ein Stück für mich mit und dann genieße es ganz fest.
2: Mach ich auch.
0: Ich verschenke im Verlauf des Namens noch mehr Tickets. Bleibt also dran. Und morgen in Radio Bern 1 Morgenshow gibt es dir auch noch einen oben drauf. Dann könnt ihr den Lake Life Pass Partout gewinnen. Ein Pass, jeden Tag Eintritt geschenkt.
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1: Wenn es nach der Donnerstag ein bisschen um den Kopf bängelt, weil einfach gerade zu viel läuft. Radio Bern 1 begleitet und unterstützt euch so gut wie es geht mit all euren Lieblingshits. Und jetzt als nächstes für euch Felix Jahn zusammen mit Jay Hartsch.

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0: Costanza Guduro, Musik, die einfach im Sommer gehört für einen Baschi. Da ist etwas im Sommer auch richtig essentiell.
1: Jetzt ist die Grillsaison, oder? Also ein schönes Stück Fleisch, aber wirklich geil, gute Qualität, einen schönen Salat oder auch mal einen ganzen Fisch auf dem Grill oder so.
0: Dir höckelt jetzt vielleicht in der Sommerferien auch mehr um einen Grill als um einen Küchentisch. Und hey, das ist doch absolut richtig so. Geniesset den Donnerstag Nami noch ganz fest. Jetzt auch mit Sound von unserem Meistergrilleur Baschi. Das ist für euch ausbauen auf Radio Bern 1.
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0: Wow, Sienna Spyro, sie holt mir das mal fast hier im Studio vom Stu mit diesem wunderbaren Song. Hey, und jetzt haben wir gerade 4. Da könnt ihr nach der News noch mal Tickets gewinnen für das Lake Life Festival morgen. Und nachher gibt es auch wieder so viel Hammer-Sounds wie vom Iggy Kelly. Foster the People oder Remo Forer. Alles, was ihr irgendwie braucht für einen gebigen Endsport, richtig Feierabend zusammen mit Radio Bern 1.
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0: Alles, was heute zu reden gibt, gehört ihr zusammengefasst im Update. 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
4: Ich bin der Nico Eichwald.
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4: Der vorgeschlagene Investorendeal für die Fußball-Weltmeisterschaft sei vor allem ein Bluff. Das sagt der ehemalige FIFA-Funktionär Guido Tognoni. FIFA-Präsident Gianni Infantino will die WM für Investoren öffnen, was gerade in Europa kritisiert wird. Er verfolge damit vor allem das Ziel, die WM auf 64 Mannschaften zu erhöhen, vermutet Tognoni.
5: Dadurch hat man ein bisschen Verhandlungsspielraum gegenüber den Gegnern, die von diesem Projekt und sagt, okay, wenn ihr das nicht wollt, dann machen wir aber wenigstens die 64er WM. Und da ist leicht auszurechnen, dass man für eine 64er WM mit den vielen kleinen Verbänden, dass man da eine Mehrheit herbringt, um eine 64er durchführen.
4: Insbesondere im europäischen Verband UEFA regt sich Widerstand. Aus Europa kamen Vorwürfe, die FIFA wolle sich so die Zustimmung ihrer Mitgliedsverbände quasi erkaufen. Schon kurz nach dem Mittag sind in der Schweiz die ersten Temperaturrekorde gefallen. Am höchsten sind die Temperaturen in Basel-Binningen. Kurz nach 14 Uhr gab es mit 39,7 Grad sogar einen Allzeitrekord, schreibt Meteo Schweiz. Zudem wurde die höchste je auf der Alpen-Nordseite gemessene Temperatur egalisiert. Die Tageshöchstwerte werden im Sommer normalerweise erst zwischen 16 und 18 Uhr erreicht. Grund dafür sei, dass die Sonneneinstrahlung zunächst vor allem den Boden erwärmt und dieser danach die Luft. Das Vertrauen der deutschen Bevölkerung in den Staat ist auf einen Tiefstand gesunken. Nur noch knapp ein Fünftel trauen dem Staat zu, seine Aufgaben erfüllen zu können. Das ist deutlich weniger als in den Vorjahren, wie eine Umfrage des Beamtenbunds zeigt. Ein Großteil glaubt zudem, dass der Staat mit den Aufgaben und Problemen überfordert ist. In einem Bereich hat das Vertrauen aber deutlich zugenommen. Bei Asyl- und Flüchtlingspolitik halten den Staat nur noch 16% für überfordert.
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0: 2:04 und auf der A1, da ist ein etwas los. Zürich Richtung Bern zwischen Dietikon und Wettingen stockt es. Wegen einem Pannenfahrzeug und der Pannenstreifen ist aktuell blockiert. Auf der gleichen Strecke stockt es wegen Verkehrsüberlastung zwischen Herkingen und Önsingen. Dadurch wünsche ich euch Geduld, habt Sorge unterwegs.
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0: Ja, mit 36 Grad ist das heute der heißeste Tag vor Woche und man merkt so definitiv ganz gut der Sonne. Es bleibt auch sommerlich heiß in den nächsten Tagen und ab morgen nahm ich aber Regen, teilweise auch heftige Gewitter. Heute Abend kommt schon mal stark an Luft.
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0: Shaggy. Ski Agu, Joule X, EDB, oder? Mit denen sind wir aufgewachsen. Kalcha, Candela und noch ganz viel mehr morgen am Lake Life Festival zu Biel. Ich schenke euch jetzt 2 Tickets und euer Start ins Weekend. Morgen ist so etwas von organisiert. Da könnt ihr jetzt alle ins Studio auf 031 327 11 22. Mein Name Amanda Hausener. Gutes Durchkommen wünsche ich.
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0: Das ist der Ort, wo Kultur, Musik und Sport aufeinandertreffen. Das Lake Life Bio geht heute los.
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0: Und wir schicken euch genau dort her, wo ihr zwischen Pommes und Skrepp noch heute eure Lieblingsstars auf der Bühne seht und vielleicht sogar noch heute an einem Ping-Pong-Turnier mitmacht. Rolle von Ipsach, hast du noch gerade Sommerferien. Am Montag geht es wieder los bei dir. Jetzt seid ihr vom Tessin heimgekommen, selber grosser Lake Life-Fan.
2: Natürlich, immer das Lake Life-Fan geist. Das ist ja so. Nein, Ipsach, ich weiß nicht, wie du es kennst, Jules in Ipsach. Nidau, dort das Lake Life.
0: Hey, mein Papi arbeitet es nicht auch. Aber wirklich selber jetzt auskennen wäre ja definitiv übertrieben.
2: Also, du bist ja gemeint nebendran. Also mit dem Velo bin ich 5 Minuten am Lake Life.
0: Mit dem Velo?
2: Ja, genau.
0: Ja, los, also das ist ja eine klare Sache. 2 Tickets schenke ich dir. Gratuliere.
2: Okay, super. Merci vielmals. Das habe ich zuerst mal etwas gewonnen. Das gibt es auch nicht.
0: Hey, ich gratuliere dir, Rolle. Das hast du absolut verdient. Ja. Und dann wünsche ich dir ganz viel Spass morgen. Sozusagen als Abschluss von der Sommerferien.
2: Ciao, merci, ciao.
0: Ich verschenke im Verlauf vom Nami noch mehr Tickets. Bleibt dran. Morgen Radio Bern 1 morgen schon, da holen wir noch einen oben drauf. Dann könnt ihr den Lake Life Pass Partout gewinnen. Ein Pass und jeden Eintritt geschenkt.
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0: Habt ihr es ein bisschen gesehen für heute? Ist jetzt einfach gut. Gleich Feierabend machen? Ja, dann geht's auch ab, oder?
1: Ich trinke heute, das ist kein Witz.
0: Perfekt für einen Endspurt-Sound, der gut tut und auch ein bisschen hilft beim Fokussieren. Die Lana Del Rey jetzt für euch. Ganz gutes Durchhaben wünsche und wenn es soweit ist, cheers!

0: Morgen gibt es recht heftige Hitzegewitter im Berner Island. Der musikalische Wirbelsturm, da bekommen wir aber schon gerade nach den News auf die Ohren. Absolut harmlos. Solaroy mit Hurricane.
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0: Jetzt haben wir 16:30 Uhr. Da kommt das Update vom heutigen Donnerstag.
4: Ich bin der Nico Eichwald. Guten Tag.
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4: Die aktuelle Hitzewelle sorgt für Wassermangel in einigen Schweizer Berghütten. Dagegen ergreift der Schweizer Alpenclub SAC jetzt Maßnahmen. So werden beispielsweise die wassergespülten Toiletten geschlossen. Stattdessen werden die Winterplumpsklos geöffnet. Eine weitere Maßnahme sei das Abstellen des Wassers in Waschräumen, schreibt

0: Die Deutsche Bahn erzielte ein Plus von 147 Millionen Euro. Im Vorjahr machte die Deutsche Bahn noch ein Minus von 760 Millionen Euro. Zum ersten Mal seit 7 Jahren schreibe man wieder schwarze Zahlen, sagt Bahnchefin Evelyn Paller. Sie sei aber erst zufrieden, wenn auch die Qualität im täglichen Eisenbahnverkehr überzeuge. Bei der versuchten Überquerung des Ärmelkanals von Frankreich nach Großbritannien sind 4 Migranten ums Leben gekommen. 3 Menschen seien am Morgen tot in einem Boot entdeckt worden, teilten die zuständigen Behörden mit. Ein weiterer Migrant starb an der nordfranzösischen Küste. Immer wieder überqueren Migranten in kleinen Schlauchbooten den Ärmelkanal. Die Überfahrt ist gefährlich, vor allem weil der Kanal von vielen großen Schiffen befahren wird. Die Ebola-Epidemie in der Demokratischen Republik Kongo breitet sich rasch weiter aus. Über 1500 Menschen sind seit Ende April nachweislich an dem Virus gestorben. Das sind fast die Hälfte aller nachgewiesenen Ansteckungen, wie die kongolesische Regierung mitteilte. Die Zahl der im Labor bestätigten Infektionen stieg auf über 3400 an. Experten gehen aber von einer hohen Dunkelziffer an Infektionen aus.
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2: 16:32 wegen einem Pannenfahrzeug stockt es auf der A1 Zürich Richtung Bern. Zwischen Dietike und Wettingen, der Pannenstreifen ist gesperrt. In die Richtung stockt es jetzt auch im Vierabend zwischen Herkingen und Önsingen und dagegen Richtung Müsstruf bremst zwischen Wangen, der Aare und Önsingen.
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2: Hinten kommt es stark an Luften, sonst ist es aber einfach heiss. Morgen gibt es 33 Grad. Dazu heftige Gewitter, teilweise auch mit Sturmböen.
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2: Und hier am Mic für euch Amanda Hausener. Hallo zusammen.
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Wisst ihr, was jetzt im Sommer so richtig cool ist? Ins Fitness. Ich weiss, alle reden immer vom Draussensein. Man soll doch die Sonne und das schöne Wetter geniessen. Ich bin eben nicht so dieser Meinung, ehrlich gesagt. Ich gehe dann wieder raus, wenn man nicht fast verdunstet. Und meinen Sport, den mache ich definitiv jetzt im Gym. Es ist nämlich fast gäng leer. Und es ist schön klimatisiert. Das Glück habe ich jetzt zum Beispiel. Darum hat kein schlechtes Gewissen, wenn ihr auch zu denen gehört, die eben nicht so gerne draussen sind, wenn es so dermassen heiss ist. Auch jetzt im Feierabend nicht. Macht euer Ding. Auch wenn das heisst, ihr geht näher aufs Sofa, schaut Netflix, habt alle Storendunger. Hoffentlich gibt es auch schon ganz viel Feierabend bei allen. Bis dahin, Eva Max, hier auf Radio Bern 1.

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0: so viel guten Sound für euch hier auf Radio Bern 1. Ganz aktuell, das gibt es gerade nachher vor Tiffany Aris. Lieben wir. Can't Fight the Moonlight, Mega-Hit von Leanne Rimes. Und auch Nico Santos gibt es noch vor der halben sechs.
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0: Wenn ihr am Sonntag noch nichts los habt, ich lade euch nach den News für die Zirkus Knie ein. Jetzt haben wir 5.
3: Ich bin der Nico Eichwald. Guten Abend.
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3: Der vorgeschlagene Investorendeal für die Fußball-Weltmeisterschaft ziele vor allem auf kleine Landesverbände ab. Das sagt der ehemalige FIFA-Funktionär Guido Tognoni. FIFA-Präsident Infantino will die WM für Investoren öffnen. Kritiker sehen darin vor allem einen Versuch, sich die Zustimmung der Mitglieder zu kaufen. Der Investorenvorschlag komme deshalb bei kleinen Ländern gut an, sagt Tognoni.
5: In der FIFA ist fast jeder Flugzeugträger ein Mitglied, oder? Malediven und so weiter und so fort. Das sind Länder, die sind kaum grösser als ein Fußballplatz. Aber die haben auch ein Stimmrecht und die werden natürlich auch einmal können am Kuchen mitmachen.
3: Der Investorendeal sei vor allem ein vorgeschobener Grund, so Tognoni. Tatsächlich wolle die FIFA vor allem die WM auf 64 Länder erweitern. Schon kurz nach dem Mittag sind in der Schweiz die ersten Temperaturrekorde gefallen. Am höchsten sind die Temperaturen in Basel-Binningen. Kurz nach 14 Uhr gab es mit 39,7 Grad sogar einen Allzeitrekord, schreibt Meteo Schweiz. Zudem wurde die höchste je auf der Alpen-Nordseite gemessene Temperatur egalisiert. Die Tageshöchstwerte werden im Sommer normalerweise erst zwischen 16 und 18 Uhr erreicht. Grund dafür sei, dass die Sonneneinstrahlung zunächst vor allem den Boden erwärmt und dieser danach die Luft. Das Vertrauen der deutschen Bevölkerung in den Staat ist auf einen Tiefstand gesunken. Nur noch knapp ein Fünftel trauen dem Staat zu, seine Aufgaben erfüllen zu können. Das ist deutlich weniger als in den Vorjahren, wie eine Umfrage des Beamtenbunds zeigt. Ein Großteil glaubt zudem, dass der Staat mit den Aufgaben und Problemen überfordert ist. In einem Bereich hat das Vertrauen aber deutlich zugenommen. Bei Asyl- und Flüchtlingspolitik halten den Staat nur noch 16% für überfordert.
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0: So, ab 5 Uhr wegen einem Pannenfahrzeug stocken es aktuell auf der A1 Zürich Richtung Bern zwischen Dietigen und Wettingen. Der Pannenstreifen ist gesperrt. In diese Richtung stocken es jetzt auch im Feierabend zwischen Herkingen und Önsigen. Und dagegen Richtung müsst ihr auf Bremse zwischen Wangendraren und Önsigen. Dann im Oberland A8 Interlaken Richtung Spiez zwischen Interlaken West und Leissigen in der Stau wegen Verkehrsüberlastung. Das Thun braucht so Geduld auf der Hofstettenstrasse von Hünibach Richtung Thun-Lauitor. Da geht es gut eine Viertelstunde länger. Wir wünschen euch die nötige Geduld und allen eine sichere Fahrt.
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0: Heute braucht es den ganz, ganz guten Haarspray. Trotz heissen 36 Grad luftet es mega. Und morgen gibt es bei 33 Grad ein Hitzegewitter. Im Bern-Eisland kann es teilweise auch zu Sturmböen kommen.
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0: Ich bin Amanda Hosener. Wer hat Lust, am Sonntag Zirkus Knie am 6. Programm für Klein und Gross? 2 Tickets verschenke ich jetzt in diesem Moment. Einfach der Person, die am schnellsten anruft. 031 327 1122. Toi, toi, toi.
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0: Ab geht's in Zirkusmanege. Der Knie feiert die Premiere auf Traumens Bern und Radio Bern 1 sorgt dafür, dass ihr auch heute dabei seid. Carol von Bern hat ganz schnell zum Hörer gegriffen und ins Studio angerufen. Heute hast du ja einen freien Donnerstag gehabt. Jetzt geht es um einen Sonntag. Wo kommt? Hast du noch Platz bei dir in der Agenda?
1: Am Abend, ja.
0: Sehr gut. Dann würde ich sagen, ich lade dich doch ein, Zirkus Knie.
1: Hey, mega cool. Freut mich.
0: Wenn du so an Zirkus denkst, hast du so Kindheitserinnerungen? Oder was ploppt bei dir auf?
1: Hey, mega Kindheitserinnerungen. Wir sind früher alle Jahre mit meinen Eltern in Zirkus Knie gegangen, dann zu Bio.
0: Hey, mega cool. Ich schicke dir die zu und wünsche dir noch ganz, ganz einen schönen Rest von deinem Freien. Nach dem schönen 1. August ist ja noch am Sonntag viel Spass im Zirkus.
1: Merci vielmals. Dir auch die Zeit.
0: Danke, hab's gut. Tschüss, Carol.
1: Tschüss,
0: ja, und weil es so schön ist, euch eine Freude zu machen, gibt es nach der 6 auch nochmal 2 Tickets für die Vorstellung am Sonntag. Jetzt zu einem Song, der einem auch den Atem raubt, so wie das Kunststück im Zirkus. Leanne Rimes, Can't Fight the Moonlight.

0: sommerlichen Donnerstagabend Aare hat blüterwarme 23,5 Grad. Wenn ihr euch also eine Abkühlung gönnt, habt gleich Sorgen. Es kaut teilweise sehr heftig im Berner Island. Was aber den Sound angeht oder da mitnehmt, keine Sorgen. Der ist geregelt.
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0: dann, wenn man dann mal fertig ist mit Arbeiten, dann sollte man daheim noch so viel erledigen, aber man mag gar nichts mehr. Kennt ihr das? Ja, gut. Auch kennen das alle. Aber ja, statt Nudeln fertig auf dem Sofa liegen, drehen 13 auf Radio Bern 1 und vor allem der hier, Save Me Tonight. Und der macht Haushalten schon fast ein bisschen Spass.
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0: Ganz schöne Feierabend wünsche ich. Als nächstes könnt ihr Tickets gewinnen bei mir fürs Late Life morgen am Freitag. Jetzt ist es 17:30 Uhr. Da kommen wir auf die News.
4: Ich bin der Nico Eichwald. Guten Abend.
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4: Die aktuelle Hitzewelle sorgt für Wassermangel in einigen Schweizer Berghütten. Dagegen ergreift der Schweizer Alpenclub SAC jetzt Maßnahmen. So werden beispielsweise die wassergespülten Toiletten geschlossen. Stattdessen werden die Winterplumpsklos geöffnet. Eine weitere Maßnahme sei das Abstellen des Wassers in Waschräumen, schreibt der SAC. Gäste sollen Zähne putzen und Mund spülen mit einem Glas Mineralwasser. Auch für den Abwasch soll Gebrauchtwasser wieder verwendet werden.

0: Evelyn Paller. Sie sei aber erst zufrieden, wenn auch die Qualität im täglichen Eisenbahnverkehr überzeuge. Bei der versuchten Überquerung des Ärmelkanals von Frankreich nach Großbritannien sind 4 Migranten ums Leben gekommen. 3 Menschen seien am Morgen tot in einem Boot entdeckt worden, teilten die zuständigen Behörden mit. Ein weiterer Migrant starb an der nordfranzösischen Küste. Immer wieder überqueren Migranten in kleinen Schlauchbooten den Ärmelkanal. Die Überfahrt ist gefährlich, vor allem weil der Kanal von vielen großen Schiffen befahren wird. Die Ebola-Epidemie in der Demokratischen Republik Kongo breitet sich rasch weiter aus. Über 1500 Menschen sind seit Ende April nachweislich an dem Virus gestorben. Das sind fast die Hälfte aller nachgewiesenen Ansteckungen, wie die kongolesische Regierung mitteilte. Die Zahl der im Labor bestätigten Infektionen stieg auf über 3400 an. Experten gehen aber von einer hohen Dunkelziffer an Infektionen aus.
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2: 17.32 Uhr. Achtung Gegenstände auf der Autobahn A5 Solothurn Richtung Biel zwischen Lauterbach und Solothurn Ost. Dort liegen Gegenstände auf der Fahrbahn. Dann auf der A1 Zürich Richtung Bern zwischen Wettingen und Baden-West. Stockender Verkehr, immer noch das Pannenfahrzeug und dort der Pannenstreifen blockiert. Müsst ihr auf Bremse auf mehreren Abschnitt. In die Richtung stocken so im Feierabend zwischen Herkingen und Önsingen. In Gegenrichtung müsst ihr auf Bremse zwischen Wangen-Draren und Önsingen und im Berner Oberland A8 Interlaken Richtung Spiez zwischen Interlaken-West und Leissingen stauen sie wegen Verkehrsüberlastung. Zu Thun hat er immer noch gute 4 Stunden länger auf der Hofstettenstrasse von Hünibach Richtung Thun-Lauitor. Ganz viel Geduld wünsche ich euch für den Donnerstagabend. Kommt gut und sicher ans Ziel.
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2: Hinten kommt starke Luft, sonst ist es aber einfach heiss. Morgen gibt es 33 Grad, dazu heftige Gewitter, teilweise auch mit Sturmböen.
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2: Mein Name ist Amanda Hausener oder heute doch ein bisschen eure Glücksfee. Die dritte und letzte Runde Lake Life Tickets. 2 Stück habe ich hier noch. Wer will sie? Könnt jetzt anrufen auf 031 327 11 22 und morgen dabei sein, wenn Shaggy, Calcha, Candela und noch ganz viel mehr auf der Bühne stehen am Bielersee.

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0: Music Day ist Steffis Burg, Greenfield, Güschen oder auch letztes Weekend geht Rocks am Set Spiez. Alles schon Geschichte, aber es geht weiter.
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0: Lake Life Festival in Biel. So viel Tolles, was es zum Sehen und auch Erleben gibt. Cornelia von Riggisberg habe ich jetzt im Telefon. Cornelia, willst du ihn hier erleben?
2: Ja! Ja.
0: Wirklich, wirklich, wirklich. Wie sieht es denn mit ihm aus?
2: Ja, der auch, ja.
0: Und ja. Weiss nicht, ich probiere jetzt da, der ist auch dabei. Wie sieht es bei ihm hier aus?
3: Baby, denk, ich mache Punkrock. Ah, ah, dabei bin ich ein Rockstar.
0: Kennst du ihn schon, der EDB?
2: Ja, ich kenne ihn nicht, aber seine Tochter hat mega Freude. Ja.
0: Er ist super, ich bin mega Fan. Und ich glaube, ich weiss nicht, ist die Tochter bei dir im Auto jetzt gerade?
2: Ja, genau, sie ist dabei.
0: Also, weil es gibt etwas... Ah, sorry, also, ich muss schnell. Aber ja, ich höre jetzt auf, euch zu plagen. Aber vielleicht habt ihr gerade ein bisschen Party im Auto. Cornelia, wollt ihr ans Lake Life morgen?
2: Ja, wollen wir
0: dort her. Alles, was ich jetzt abgespielt habe, noch ganz viel mehr gibt es dort morgen zu hören. Genau, gratuliere, ja. 2 Tickets gehören dir.
2: Hey, super,
0: merci
2: viel, viel mal, ja.
0: Mega gern. Nimmst du das Töchterli mit?
2: Ja, ich glaube,
0: ich
2: muss mitkommen, ja. Ich
0: habe
2: gar keine
0: andere
2: Wahl.
0: Hey, so gut, ich gratuliere an dieser Stelle.
2: Ja. Hey, merci, ja. Merci vielmals.
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0: Es ist einfach immer so eine Riesenfreude, wenn man euch am Telefon darf. Und für heute habe ich leider keine Lake Life Tickets mehr. Aber bei unserer App könnt ihr schauen, wenn es wieder zu gewinnen gibt. Wenn ihr müsst ready sein und pssst, das verrate ich jetzt wirklich nur euch. 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Das heisst, ein Pass für jeden Tag ans Lake Life mit allem Drum und Dran. Er hier, er bringt alles mit, was es braucht für Drum und Dran. Für euch jetzt der Alex Warren mit

0: Feierabend-Sound könnt ihr haben. Teddy Swims mit Mr. Know-It-All gehört da definitiv rein. Sie ist ein perfekt Donnerstagabend. Können wir, glaube ich, fast alle mitgrölen. Adele mit Rolling in the Deep. Oder auch der Banger von Fastboy und A Rough Wave. Die hören Radio Bern 1. Freut mich.
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0: Bevor es die nächsten Tickets für einen Zirkus Knie zum Gewinnen gibt, gibt es jetzt News. Es ist 6 Uhr.
6: Ich bin der Nico Eichwald. Guten Abend.
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6: Die Westschweiz entsendet ein weiteres Feuerwehrkontingent zur Bekämpfung der Waldbrände nach Frankreich. Es ersetzt die seit Sonntag im Einsatz stehenden Kräfte. Angesichts der Lage vor Ort und der zahlreichen verbliebenen Brandherde sei die Verlängerung des Unterstützungseinsatzes bewilligt worden, teilte der Genfer Feuerwehr- und Rettungsdienst mit. Das zweite Kontingent umfasst 33 Personen. Dazu gehören Berufsfeuerwehrleute, Angehörige der Milizfeuerwehr sowie Rettungssanitäter. Die spanische Exklave Ceuta ruft wegen Migrantenansturm die Armee zu Hilfe. Dies, weil in den vergangenen Tagen über 1500 Migrantinnen und Migranten schwimmend angekommen seien. Die meisten von ihnen stammen aus Marokko, schreibt 20 Minuten. Laut dem Präsidenten der Stadt befinden sie sich in einer Situation des totalen humanitären und sozialen Notstands. Die Einrichtungen seien zu mehr als 2000% ausgelastet. Ein Urteil des obersten Gerichts in Madrid vom 16. Juni, das Sofortabschiebungen verbietet, hat den Ansturm ausgelöst. Damit Europa zum KI-Kontinent wird, sollen jetzt bis zu 7 sogenannte KI-Gigafabriken gebaut werden. Das will die EU-Kommission. In diesen riesigen Rechenzentren sollen KI-Modelle im Einklang mit den Regeln und Werten der EU trainiert und weiterentwickelt werden können. Die EU wolle so einerseits unabhängiger werden von großen ausländischen Anbietern wie Amazon, Microsoft oder Google. Andererseits gehe es um eine wirtschaftlich immer wichtigere Branche und da wolle man den Anschluss nicht verlieren.
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0: Zum Börsenschluss steht der SMI bei 14.392 Punkten. Das ist ein Minus von 0,65%. Der Euro kostet 92 Rappen und der Dollar 80 Rappen.
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0: 2 ab 6 auf der A1 Bern Richtung Zürich. Zwischen Wangen, der Aare und Önsingen stockt es. Wegen Verkehrsüberlastung, das Gleiche liegen eher Gegenrichtung zwischen Herking und Önsingen. Dann im Oberland A8 Brienz Richtung Spiez zwischen Wilderswil und der Einfahrt Därligen Stau. Und auf der A6 Kandersteg, wenn ihr vom Auto verladet, Richtung Spiez unterwegs seid. Zwischen, das ist immer schwierig, wenn man zwei Wörter gleichzeitig sagen will. Wenn ihr unterwegs seid zwischen Frutigen und Spiez, dort stauen sie jetzt auch wegen Verkehrsüberlastung. Sonst habt ihr eine freie Fahrt, habt Sorge unterwegs.
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0: Man braucht sicher den guten Haarspray, trotz heissen 36 Grad Luft. Das Megamorn gibt es bei 33 Grad ein Hitzegewitter. Im Berner Island kann es teilweise Mondsturmböen geben.
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0: Habt ihr auch so Kindheitserinnerungen an Zirkus Schweiz Carol von Bern?
9: Hey, mega Kindheitserinnerungen. Wir sind früher alle Jahre mit meinen Eltern in Zirkus Knie gegangen, dann zu Bio.
0: So schön. Sie ist eingeladen worden von mir, heute Nami, für am Sonntag um 6 Uhr ab in Knie. Jetzt seid ihr dran, ich lade euch ein. Plus die Lieblingsbegleitung ab in die Manege zöckeln. Noch 31 327 11 22. Ich bin Amanda Hausner, ich freue mich auf euch.

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0: Wave war das bei Radio Bern 1 am 13 ab 6. Jetzt habe ich Mühe gehabt, die Uhr zu lesen. Hallo zusammen. Und mit ganz viel gutem Sound geht es ja schon weiter. Zuerst darf ich noch jemanden in Zirkus Knie einladen. Hinten ist die Premiere. Schon mal allen viel Vergnügen, die hier gerade unterwegs sind. Unterwegs ist auch der Patrick von Bern. Du hast Feierabend.
1: Ich habe auch gerade Feierabend. Ja, ich sogar ein bisschen früher Feierabend machen. Jetzt sogar noch im Gym schnell. Gerade so. Trainieren, noch ein bisschen auspowern. Ja,
0: du bist ein Gym aus dem Fall.
1: Ja, more or less. Manchmal less than more.
0: Aber du bist heute gewesen, gut. High five auf das.
1: Ich war gewesen, gell, danke.
0: Ich bin immer noch, so wie soll ich sagen, ich bin immer noch recht happy, weil ich spüre den Muskelkater von gestern. Das reicht manchmal.
1: Eben, manchmal ist der Muskelkater auch nicht so das Angenehme, gell.
0: Das ist es, ich hoffe, dem du den morgen nicht zu fest. Aber vor allem am Sonntag musst du fit sein, weil du warst in den Zirkus.
1: Das wäre mega cool, ja. Das wäre super.
0: Patrick, du gehst in den Zirkus. Ich gratuliere.
1: So cool. Merci vielmals. Und dann kann ich gerade mit dem Götti-Mädchen gehen. Das ist perfekt.
0: Nein, wie herzig. Ja, wie alt ist sie?
1: Sie ist 5.
0: Sie wird es lieben.
1: Gell, ich glaube auch.
0: So eine gute Idee. Am Wochenende ist ja einiges los. 1. August feiern. Wort hast du auch schon gemacht. Das Weekend kann kommen.
1: Gell, ich glaube so. Ich bin bereit.
0: Mit viel Vorfreude und bestem Sound gehen wir jetzt alle zusammen in den Donnerstag Feierabend. Das ist Adele mit Rolling in the

das ist der Donnerstagabend hier auf Radio Bern 1. Mega cool, habt ihr reingeschaltet. Und ja, ein paar von euch haben sicher auch schon Vorfreude aufs Weekend, wenn ihr nicht eh schon am Sommerferien geniessen seid. Und es gibt doch immer so Leute, manchmal leider, die die gute Laune ein bisschen probieren zu vermeisen. Vielleicht, weil sie selber keine haben. Ich habe an dieser Stelle auf einmal einen kleinen Tipp. Und zwar sagt ihr das nächste Mal bei so einem Mensch einfach: Hey, weisst du was? Shut up and dance.

0: gemütlich. Nicht mehr auflösen. Weil jetzt habt ihr einfach Feierabend. So also, tönt so hier auf Radio Bern, dass der ganze Mut sicher stimmt. Talia Jadin, gleich für euch nach den News mit So Easy.
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0: Alles, was heute die Schweiz und die Welt bewegt hat, gehört jetzt in den News am 6:30.
2: Ich bin der Nico Eichwald. Guten Abend.
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2: Die Westschweiz entsendet ein weiteres Feuerwehrkontingent zur Bekämpfung der Waldbrände nach Frankreich. Es ersetzt die seit Sonntag im Einsatz stehenden Kräfte. Angesichts der Lage vor Ort und der zahlreichen verbliebenen Brandherde sei die Verlängerung des Unterstützungseinsatzes bewilligt worden, teilte der Genfer Feuerwehr- und Rettungsdienst mit. Das zweite Kontingent umfasst 33 Personen. Dazu gehören Berufsfeuerwehrleute, Angehörige der Milizfeuerwehr sowie Rettungssanitäter. Die spanische Exklave Ceuta ruft wegen Migrantenansturm die Armee zu Hilfe. Dies, weil in den vergangenen Tagen über 1500 Migrantinnen und Migranten schwimmend angekommen seien. Die meisten von ihnen stammen aus Marokko, schreibt 20 Minuten. Laut dem Präsidenten der Stadt befinden sie sich in einer Situation des totalen humanitären und sozialen Notstands. Die Einrichtungen seien zu mehr als 2000% ausgelastet.

0: diesen riesigen Rechenzentren sollen KI-Modelle im Einklang mit den Regeln und Werten der EU trainiert und weiterentwickelt werden können. Die EU wolle so einerseits unabhängiger werden von großen ausländischen Anbietern wie Amazon, Microsoft oder Google. Andererseits gehe es um eine wirtschaftlich immer wichtigere Branche und da wolle man den Anschluss nicht verlieren.
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2: 18:32 und im Berner Oberland müsst ihr auf Bremsen stauen auf der A8 Brienz Richtung Spiez zwischen Wilderswil und Därligen. Wo ihr vom Auto verlässt, Kandersteg Richtung Spiez unterwegs seid, das Stauen zwischen Frutigen und Müllen wegen Verkehrsüberlastung. Viel Geduld wünsche ich da, die ihr braucht und allen unterwegs eine gute Fahrt.
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2: Hinten kommt starke Luft, sonst ist es aber einfach heiss. Morgen gibt es 33 Grad, dazu heftige Gewitter, teilweise auch mit Sturmböen.
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2: Mein Name ist Amanda Holsener. Ganz schönen Abend wünsche ich.

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Ellie Goulding gehört gerade auf Radio Bern 1 an eurem Donnerstagabend. Und ich hoffe doch, ihr habt diesen Tag erfolgreich hinter euch gebracht, wenn man dem so will sagen. Es klingt so brutal, aber vielleicht habt ihr ja wirklich ausstrengt und möchtet jetzt am liebsten einfach nur noch auf dem Sofa rumchillen. Ist absolut erlaubt. Der Feierabend, der gehört euch. Das Einzige, was ich mega gerne tue, mich ein bisschen einmischen, ist natürlich musikalisch. Und es gibt jetzt so Sound aus einem Ort, wo ich bei diesen Temperaturen wirklich manchmal gerne wäre. Und zwar das norwegische Duo De Bausa heissen sie. Ganz frischen Sound gibt es also jetzt für euch auf die Ohren. Da ist Magnetic.

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2: Ich bin der Nico Eichwald. Guten Abend.
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2: Die deutschen Behörden haben wegen des Brands eines Bergwalds in den Chiemgauer Alpen den Katastrophenfall ausgerufen. Man brauche einen schnellen Zugriff und schlagkräftige Hilfe bei der Brandbekämpfung, sagte der Landrat des betroffenen Landkreises. Aktuell seien keine Evakuierungen nötig. Die Vorbereitungen für einen solchen Fall liefen aber sicherheitshalber. Seit gestern Abend kämpfen über 200 Einsatzkräfte gegen die Flammen in dem unwegsamen Gelände. Berg- und Seeregionen verzeichnen aufgrund der Hitzewelle einen klaren Anstieg kurzfristiger Buchungen. Besonders bei einheimischen Reisenden nehmen die spontanen Buchungen zu. Das berichtet etwa Gstaad im Kanton Bern sowie Davos Klosters und Engadin Tourismus im Kanton Graubünden, wie Schweiz Tourismus mitteilte. Der Zuwachs in den Bergen und bei den Seen gehe aber auf Kosten des Interesses an kulturellen Sehenswürdigkeiten wie Museen oder Schlössern. Bei Aargau Tourismus beispielsweise sei die Nachfrage nach Thermalbädern spürbar gedämpft. Ein Gemeindepolizist ist in Binningen im Kanton Basel-Landschaft in Uniform beim Klauen erwischt worden. Der Polizist hat an einer Selbstbedienungskasse in der Migros nicht alles eingescannt und wurde dabei erwischt. Die Gemeinde hat den Mann sofort freigestellt, wie der Gemeindepräsident mitteilt. Es gehe um die Glaubwürdigkeit der ganzen Gemeindepolizei und man könne nicht jemanden im Dienst haben, der selber gegen das Recht verstößt, sagte er weiter. Die UEFA hat beschlossen, die Fußballweltmeisterschaft künftig zu boykottieren, sollte Gianni Infantino seinen Plan durchziehen und Anteile der WM verkaufen. Dies teilt die UEFA mit. Alle 55 Mitgliedsverbände, einschließlich des Schweizerischen Fußballverbandes, sind heute virtuell zusammengekommen und haben den Entscheid gefällt.
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2: Es staut und stockt auf folgende Strecke: A1 Bern Richtung St. Gallen zwischen dem Limmataler Kreuz und dem Gubrisch-Tunnel und dann auf der A3 Westring Zürich, Chur Richtung Basel zwischen Durdorf Nord und dem Limmataler Kreuz und dann braucht ihr etwa 50 Minuten länger auf der A2 Chiasso Richtung Gotthard zwischen Quinto und Airolo.
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3: Der Freitagmorgen wird auch sehr heiß mit 33 Grad. Gegen Abend kann es überall im Bern-Eisland heftig gewittern.
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3: Ich bin der Nico Eichwald. Guten Abend.
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3: Die deutschen Behörden haben wegen des Brands eines Bergwalds in den Chiemgauer Alpen den Katastrophenfall ausgerufen. Man brauche einen schnellen Zugriff und schlagkräftige Hilfe bei der Brandbekämpfung, sagte der Landrat des betroffenen Landkreises. Aktuell seien keine Evakuierungen nötig. Die Vorbereitungen für einen solchen Fall liefen aber sicherheitshalber. Seit gestern Abend kämpfen über 200 Einsatzkräfte gegen die Flammen in dem unwegsamen Gelände. Berg- und Seeregionen verzeichnen aufgrund der Hitzewelle einen klaren Anstieg kurzfristiger Buchungen. Besonders bei einheimischen Reisenden nehmen die spontanen Buchungen zu. Das berichtet etwa Gstaad im Kanton Bern sowie Davos Klosters und Engadin Tourismus im Kanton Graubünden, wie Schweiz Tourismus mitteilte. Der Zuwachs in den Bergen und bei den Seen gehe aber auf Kosten des Interesses an kulturellen Sehenswürdigkeiten wie Museen oder Schlössern. Bei Aargau Tourismus beispielsweise sei die Nachfrage nach Thermalbädern spürbar gedämpft. Ein Gemeindepolizist ist in Binningen im Kanton Basel-Landschaft in Uniform beim Klauen erwischt worden. Der Polizist hat an einer Selbstbedienungskasse in der Migros nicht alles eingescannt und wurde dabei erwischt. Die Gemeinde hat den Mann sofort freigestellt, wie der Gemeindepräsident mitteilt. Es gehe um die Glaubwürdigkeit der ganzen Gemeindepolizei und man könne nicht jemanden im Dienst haben, der selber gegen das Recht verstößt, sagte er weiter. Die UEFA hat beschlossen, die Fußballweltmeisterschaft künftig zu boykottieren, sollte Gianni Infantino seinen Plan durchziehen und Anteile der WM verkaufen. Dies teilt die UEFA mit. Alle 55 Mitgliedsverbände, einschließlich des Schweizerischen Fußballverbandes, sind heute virtuell zusammengekommen und haben den Entscheid gefällt.
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3: Ein bisschen mehr Geduld braucht ihr aktuell auf der A1 Bern Richtung St. Gallen zwischen dem Limmataler Kreuz und dem Gubrisch-Tunnel, dann auch auf der A3 Westring Zürich, Chur Richtung Basel zwischen Durdorf Nord und dem Limmataler Kreuz und noch ein bisschen mehr Zeit einrechnen müsst ihr auf der A2 Chiasso Richtung Gotthard zwischen Quinto und Airolo.
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2: Der Freitagmorgen wird auch sehr heiß mit 33 Grad. Gegen am Abend kann es überall im Bernaisland heftig gewittern.
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2: Diese Themen haben heute Schlagzeilen gemacht. Guten Abend.
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3: Im Missbrauchsfall von Unta Siggenthal erhalten die Opfer des ehemaligen Aargauer SVP-Grossrats nun doch Sozialgelder. Felix Haldimann.
4: Und zwar muss eine Gemeinde Unter Siggenthal den beiden Frauen Ivona L. und ihrer Tochter Paula für 3 Jahre Sozialgelder zurückzahlen. Ursprünglich hat die Gemeinde ihnen nur Nothilfe geben. Deutlich weniger Geld als Sozialhilfe. Das schreibt der Tagesanzeiger. Auch bei der Aufenthaltsbewilligung für die beiden Opfer geht etwas. Das Migrationsamt vom Kanton wird den beiden Frauen eine Bewilligung geben wegen ihrer schlimmen Geschichte. Der damalige Partner von der Ivona L., ein ehemaliger Aargauer SVP-Grossrat, soll beide Frauen betäubt und sexuell missbraucht haben. Wegen dem ist er seit 3 Jahren im Gefängnis.
2: In der Schweiz nutzt fast jeder 4. Kryptowährungen. Kryptowährungen seien in der Schweiz über den Status eines Nischenthemas hinausgewachsen, zeigt eine Studie des Beratungsunternehmens Bearing Point. Besonders verbreitet ist die Nutzung bei der Generation der 18- bis 24-Jährigen. Deutliche Unterschiede zeigen sich auch bei den Geschlechtern. Männer nutzen Kryptowährungen deutlich öfter als Frauen. Auch im Vergleich mit den deutschsprachigen Nachbarländern zeigt sich eine hohe Akzeptanz. Der vorgeschlagene Investorendeal für die Fußball-Weltmeisterschaft sei vor allem ein Bluff. Das sagt der ehemalige FIFA-Funktionär Guido Tognoni. FIFA-Präsident Gianni Infantino will die WM für Investoren öffnen, was gerade in Europa kritisiert wird. Er verfolge damit vor allem das Ziel, die WM auf 64 Mannschaften zu erhöhen, vermutet Tognoni.
5: Dadurch hat man ein bisschen Verhandlungsspielraum gegenüber den Gegnern, die von diesem Projekt und sagt, okay, wenn ihr das nicht wollt, dann machen wir aber wenigstens die 64er WM. Und da ist leicht auszurechnen, dass man für eine 64er WM mit den vielen kleinen Verbänden, dass man da eine Mehrheit herbringt, um eine 64er WM durchführen.
2: Insbesondere im europäischen Verband UEFA regt sich Widerstand. Aus Europa kamen Vorwürfe, die FIFA wolle sich so die Zustimmung ihrer Mitgliedsverbände quasi erkaufen. Das Vertrauen der deutschen Bevölkerung in den Staat ist auf einen Tiefstand gesunken. Nur noch knapp ein Fünftel trauen dem Staat zu, seine Aufgaben erfüllen zu können. Das ist deutlich weniger als in den Vorjahren, wie eine Umfrage des Beamtenbunds zeigt. Ein Großteil glaubt zudem, dass der Staat mit den Aufgaben und Problemen überfordert ist. In einem Bereich hat das Vertrauen aber deutlich zugenommen. Bei Asyl- und Flüchtlingspolitik halten den Staat nur noch 16% für überfordert. Die UEFA hat beschlossen, die Fußballweltmeisterschaft künftig zu boykottieren, sollte Gianni Infantino seinen Plan durchziehen und Anteile der WM verkaufen. Dies teilt die UEFA mit. Alle 55 Mitgliedsverbände, einschließlich des Schweizerischen Fußballverbandes, sind heute virtuell zusammengekommen und haben den Entscheid gefällt.
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6: Der Freitagmorgen wird auch sehr heiß mit 33 Grad. Gegen Abend kann es überall im Berner Land heftig gewittern.
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2: Diese Themen haben heute Schlagzeilen gemacht. Guten Abend.
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3: Die Initianten der Ernährungsinitiative werfen dem Bundesrat irreführende und falsche Informationen vor. Der Verein Sauberes Wasser für alle und Initiantin Franziska Herren haben deshalb beim Berner Regierungsrat eine Abstimmungsbeschwerde gegen den Bundesrat und die Bundeskanzlei eingereicht. In den offiziellen Abstimmungsunterlagen heiße es, der Staat müsste bei einem Ja massiv in die Ernährungsgewohnheiten der Bevölkerung eingreifen. Das stimme nicht. So die Initianten. Über die Ernährungsinitiative wird am 27. September abgestimmt.
2: Der vorgeschlagene Investorendeal für die Fußball-Weltmeisterschaft ziele vor allem auf kleine Landesverbände ab. Das sagt der ehemalige FIFA-Funktionär Guido Tognoni. FIFA-Präsident Infantino will die WM für Investoren öffnen. Kritiker sehen darin vor allem einen Versuch, sich die Zustimmung der Mitglieder zu kaufen. Der Investorenvorschlag komme deshalb bei kleinen Ländern gut an, sagt Tognoni.
4: In der FIFA ist fast jeder Flugzeugträger ein Mitglied, oder? Malediven und so weiter und so fort. Das sind Länder, die sind kaum grösser als ein Fußballplatz. Aber die haben auch ein Stimmrecht und die werden natürlich auch einmal am Kuchen mitmachen.
2: Der Investorendeal sei vor allem ein vorgeschobener Grund, so Tognoni. Tatsächlich wolle die FIFA vor allem die WM auf 64 Länder erweitern. Die aktuelle Hitzewelle sorgt für Wassermangel in einigen Schweizer Berghütten. Dagegen ergreift der Schweizer Alpenclub SAC jetzt Maßnahmen. So werden beispielsweise die wassergespülten Toiletten geschlossen. Stattdessen werden die Winterplumpsklos geöffnet. Eine weitere Maßnahme sei das Abstellen des Wassers in Waschräumen, schreibt der SAC. Gäste sollen Zähne putzen und Mund spülen mit einem Glas Mineralwasser. Auch für den Abwasch soll Gebrauchtwasser wieder verwendet werden.
3: Der Rauch der Waldbrände in Frankreich gelangt in die Schweiz. Dies teilt Meteo Schweiz mit. Südwestliche Winde haben den Rauch der Feuer in den letzten Tagen teilweise in die Schweiz getragen. Zurzeit gäbe es keine Hinweise darauf, dass sich die Wetterlage in den nächsten Tagen markant verändere. Die Südwestwinde blieben erhalten und Rauch werde auch weiterhin in die Schweiz gelangen. Das sorge dafür, dass die Luft zeitweise trüber ist und man den Rauch sogar riechen kann. Heute ist der sogenannte World Overshoot Day. Das bedeutet, die Menschen haben bereits heute die Rohstoffe aufgebraucht, welche die Erde innerhalb eines Jahres erneuern kann. Sie beanspruchen also mehr Wald und Acker- und Weideland, als rechnerisch zur Verfügung steht. Zudem stoßen sie mehr CO2 aus, als Wälder und Ozeane aufnehmen können. Würden alle Menschen so konsumieren wie die Menschen in der Schweiz, wäre der weltweite Overshoot Day bereits am 11. Mai gewesen.
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5: Der Freitagmorgen wird auch sehr heiß mit 33 Grad. Gegen Abend kann es überall im Berneisland heftig gewittern.
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2: Diese Themen haben heute Schlagzeilen gemacht. Guten Abend.
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3: Im Missbrauchsfall von Unta Siggenthal erhalten die Opfer des ehemaligen Aargauer SVP-Grossrats nun doch Sozialgelder. Felix Haldimann.
4: Und zwar muss eine Gemeinde Untersiggenthal den beiden Frauen Ivona L. und ihrer Tochter Paula für 3 Jahre Sozialgelder zurückzahlen. Ursprünglich hat die Gemeinde ihnen nur Nothilfe geben, deutlich weniger Geld als Sozialhilfe. Das schreibt der Tagesanzeiger. Auch bei der Aufenthaltsbewilligung für die beiden Opfer geht etwas. Das Migrationsamt vom Kanton wird den beiden Frauen eine Bewilligung geben wegen ihrer schlimmen Geschichte. Der damalige Partner von der Ivona L., ein ehemaliger Aargauer SVP-Grossrat, soll beide Frauen betäubt und sexuell missbraucht haben. Wegen dem ist er seit 3 Jahren im Gefängnis.
2: In der Schweiz nutzt fast jeder 4. Kryptowährungen. Kryptowährungen seien in der Schweiz über den Status eines Nischenthemas hinausgewachsen, zeigt eine Studie des Beratungsunternehmens Baring Point. Besonders verbreitet ist die Nutzung bei der Generation der 18- bis 24-Jährigen. Deutliche Unterschiede zeigen sich auch bei den Geschlechtern. Männer nutzen Kryptowährungen deutlich öfter als Frauen. Auch im Vergleich mit den deutschsprachigen Nachbarländern zeigt sich eine hohe Akzeptanz. Der vorgeschlagene Investorendeal für die Fußball-Weltmeisterschaft sei vor allem ein Bluff. Das sagt der ehemalige FIFA-Funktionär Guido Tognoni. FIFA-Präsident Gianni Infantino will die WM für Investoren öffnen, was gerade in Europa kritisiert wird. Er verfolge damit vor allem das Ziel, die WM auf 64 Mannschaften zu erhöhen, vermutet Tognoni.
5: Dadurch hat man ein bisschen Verhandlungsspielraum gegenüber den Gegnern, die von dem Projekt und sagt, okay, wenn ihr das nicht wollt, dann machen wir aber wenigstens die 64er WM. Und da ist leicht auszurechnen, dass man für eine 64er WM mit den vielen kleinen Verbänden, dass man da eine Mehrheit herbringt, um eine 64er WM durchführen.
2: Insbesondere im europäischen Verband UEFA regt sich Widerstand. Aus Europa kamen Vorwürfe, die FIFA wolle sich so die Zustimmung ihrer Mitgliedsverbände quasi erkaufen. Das Vertrauen der deutschen Bevölkerung in den Staat ist auf einen Tiefstand gesunken. Nur noch knapp ein Fünftel trauen dem Staat zu, seine Aufgaben erfüllen zu können. Das ist deutlich weniger als in den Vorjahren, wie eine Umfrage des Beamtenbunds zeigt. Ein Großteil glaubt zudem, dass der Staat mit den Aufgaben und Problemen überfordert ist. In einem Bereich hat das Vertrauen aber deutlich zugenommen. Bei Asyl- und Flüchtlingspolitik halten den Staat nur noch 16% für überfordert. Die UEFA hat beschlossen, die Fußballweltmeisterschaft künftig zu boykottieren, sollte Gianni Infantino seinen Plan durchziehen und Anteile der WM verkaufen. Dies teilt die UEFA mit. Alle 55 Mitgliedsverbände, einschließlich des Schweizerischen Fußballverbandes, sind heute virtuell zusammengekommen und haben den Entscheid gefällt.
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6: Der Freitagmorgen wird auch sehr heiß mit 33 Grad. Gegen Abend kann es überall im Berner Land heftig gewittern.
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2: Diese Themen haben heute Schlagzeilen gemacht. Guten Abend.
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3: Die Initianten der Ernährungsinitiative werfen dem Bundesrat irreführende und falsche Informationen vor. Der Verein Sauberes Wasser für alle und Initiantin Franziska Herren haben deshalb beim Berner Regierungsrat eine Abstimmungsbeschwerde gegen den Bundesrat und die Bundeskanzlei eingereicht. In den offiziellen Abstimmungsunterlagen heiße es, der Staat müsste bei einem Ja massiv in die Ernährungsgewohnheiten der Bevölkerung eingreifen. Das stimme nicht, so die Initianten. Über die Ernährungsinitiative wird am 27. September abgestimmt.
2: Der vorgeschlagene Investorendeal für die Fußball-Weltmeisterschaft ziele vor allem auf kleine Landesverbände ab. Das sagt der ehemalige FIFA-Funktionär Guido Tognoni. FIFA-Präsident Infantino will die WM für Investoren öffnen. Kritiker sehen darin vor allem einen Versuch, sich die Zustimmung der Mitglieder zu kaufen. Der Investorenvorschlag komme deshalb bei kleinen Ländern gut an, sagt Tognoni.
4: In der FIFA ist fast jeder Flugzeugträger als Mitglied, oder? Malediven und so weiter und so fort. Das sind Länder, die sind kaum grösser als ein Fußballplatz. Aber die haben auch Stimmrecht und die werden natürlich auch einmal am Kuchen mitmachen.
2: Der Investorendeal sei vor allem ein vorgeschobener Grund, so Tognoni. Tatsächlich wolle die FIFA vor allem die WM auf 64 Länder erweitern. Die aktuelle Hitzewelle sorgt für Wassermangel in einigen Schweizer Berghütten. Dagegen ergreift der Schweizer Alpenclub SAC jetzt Maßnahmen. So werden beispielsweise die wassergespülten Toiletten geschlossen. Stattdessen werden die Winterplumpsklos geöffnet. Eine weitere Maßnahme sei das Abstellen des Wassers in Waschräumen, schreibt der SAC. Gäste sollen Zähne putzen und Mund spülen mit einem Glas Mineralwasser. Auch für den Abwasch soll Gebrauchtwasser wieder verwendet werden.
3: Der Rauch der Waldbrände in Frankreich gelangt in die Schweiz. Dies teilt Meteo Schweiz mit. Südwestliche Winde haben den Rauch der Feuer in den letzten Tagen teilweise in die Schweiz getragen. Zurzeit gäbe es keine Hinweise darauf, dass sich die Wetterlage in den nächsten Tagen markant verändere. Die Südwestwinde blieben erhalten und Rauch werde auch weiterhin in die Schweiz gelangen. Das sorge dafür, dass die Luft zeitweise trüber ist und man den Rauch sogar riechen kann. Heute ist der sogenannte World Overshoot Day. Das bedeutet, die Menschen haben bereits heute die Rohstoffe aufgebraucht, welche die Erde innerhalb eines Jahres erneuern kann. Sie beanspruchen also mehr Wald und Acker- und Weideland, als rechnerisch zur Verfügung steht. Zudem stoßen sie mehr CO2 aus, als Wälder und Ozeane aufnehmen können. Würden alle Menschen so konsumieren wie die Menschen in der Schweiz, wäre der weltweite Overshoot Day bereits am 11. Mai gewesen.
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5: Der Freitagmorgen wird auch sehr heiß mit 33 Grad. Gegen Abend kann es überall im Berner Island heftig gewittern.